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1: Es ist 5:05, ich bin Silas Quiring. Kurz konnten die Engländer träumen vom ersten WM-Finale seit 60 Jahren. Am Ende freut sich aber Argentinien. Die Südamerikaner entschieden das zweite Halbfinale am Abend mit 2:1 für sich. Vor allem in der ersten Hälfte herrschte aber eher noch Chancenflaute. Beide Teams beackerten sich gegenseitig. Kurz nach der Pause dann der Treffer für England. Dann drehte Argentinien aber Minute für Minute den Druck rauf, bis in der 85. der Ausgleich und in der Nachspielzeit der Siegtreffer fiel. Beide vorbereitet von Lionel Messi. Der trifft mit seiner Mannschaft also am Sonntag im Finale auf Spanien. Kanzler Merz hat die geplanten Einschnitte beim Unterhaltsvorschuss verteidigt. Das sei finanziell nicht mehr zu stemmen, sagte Merz bei der Sommerpressekonferenz in Berlin. Mehr von Jana Klunikowski.
2: Die Regierung will den Unterhalt für 16- und 17-Jährige nicht mehr vorstrecken, wenn ein unterhaltspflichtiges Elternteil nicht zahlt. Die endgültigen Planungen sind da aber noch nicht abgeschlossen, so Merz. Er verteidigte auch weitere Einschnitte, die durch Reformen auf die Menschen im Land zukommen. Ziel sei es immer, die Wirtschaft zu stärken. Generell hat sich Merz bei dieser Pressekonferenz sehr nüchtern präsentiert. Platz für Scherze, wie bei früheren Kanzler-Sommerpressekonferenzen, gab es nicht.
1: Mit einem neuen Maßnahmenpaket will die Bundesregierung der Bürokratie an den Kragen. Unter anderem sollen Gespräche mit dem Jobcenter künftig auch per Videocall möglich sein und E-Autofahrer brauchen die grüne Umweltplakette nicht mehr. Bundestag und Bundesrat müssen den Plänen noch zustimmen. Weltuntergangsstimmung in Toronto. Der Rauch von schweren Waldbränden in der Region ist bis in die kanadische Millionenmetropole gezogen. Deswegen leuchtet der Himmel dort jetzt orange und Toronto hat die schlechteste Luftqualität weltweit. Die Behörden rufen die Bewohner auf, in ihren Wohnungen zu bleiben. Jürgen Klopp wird womöglich schon nächste Woche offiziell als neuer Bundestrainer vorgestellt. Laut Kicker laufen die Verhandlungen zwischen DFB und Klopps jetzigem Arbeitgeber Red Bull nach Plan. Klopp soll als Nagelsmann-Nachfolger einen 4-Jahres-Vertrag bis zur WM 2030 bekommen.
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2: Es ist 3:05, ich bin Silas Quering, guten Morgen. Das WM-Finale ist komplett. Spanien trifft am Sonntag auf Argentinien. Die Südamerikaner setzten sich im zweiten Halbfinale am Abend gegen England durch. Superstar Messi legte in der Schlussphase gleich 2 Treffer auf und drehte das Spiel damit zum 2:1 Endstand. Die Argentinier haben damit weiter die Chance, als erstes Team seit über 60 Jahren den Titel zu verteidigen. Jetzt ist also alles angerichtet fürs große Finale. Das Endspiel gegen Spanien steigt am Sonntagabend in New York, New Jersey, inklusive fulminanter Halftime-Show. Fluch und Segen gleichzeitig. Das sind wohl TikTok, Instagram und Co. für Jugendliche. Eine neue Studie hat sich mit dem Social-Media-Konsum von 14- bis 17-Jährigen beschäftigt. Jana Klonikowski berichtet.
3: In dieser Studie sagen 80%, dass sie viel auf Social Media lernen. Mehr als 70% sagen aber auch, dass sie so von wichtigeren Dingen abgelenkt werden. Viele fühlen sich durch Social Media mit anderen verbunden. Besonders Mädchen fühlen sich aber auch unter Druck gesetzt durch den Vergleich mit anderen. Knapp die Hälfte der Befragten sagt, dass die Generationen, die ohne Social Media aufgewachsen sind, beneiden.
2: Der Überweisungsschein beim Arzt soll digital werden, der Perso künftig online beantragt werden können. Die Bundesregierung hat ein großes Maßnahmenpaket zum Bürokratieabbau auf den Weg gebracht. Auch Unternehmen sollen entlastet werden, indem zahlreiche Berichtspflichten wegfallen. Die Schufa speichert offenbar Millionen alte Verbraucherdaten länger als bislang bekannt. Dafür nutzt die Auskunftei eine Art Schattendatenbank. Das zeigen Recherchen unter anderem der Süddeutschen Zeitung. Die Schufa meint, alles rechtens, die Infos seien für Tests. Verbraucherschützer warnen aber vor möglichem Datenmissbrauch. Pünktlich zu den Sommerferien haben die Spritpreise nochmal angezogen. Laut ADAC kosten Diesel und Benzin im bundesweiten Schnitt jeweils knapp über 2 Euro pro Liter. Das liegt vor allem an den gestiegenen Ölpreisen, aber auch die bevorstehende Reisewelle mag eine Rolle spielen, heißt es vom ADAC.
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1: Es ist 5:05, ich bin Silas Quiring, guten Morgen. Kurz konnten die Engländer träumen vom ersten WM-Finale seit 60 Jahren. Am Ende freut sich aber Argentinien. Die Südamerikaner entschieden das zweite Halbfinale am Abend mit 2:1 für sich. Vor allem in der ersten Hälfte herrschte aber eher noch Chancenflaute. Beide Teams beackerten sich gegenseitig. Kurz nach der Pause dann der Treffer für England. Dann drehte Argentinien aber Minute für Minute den Druck rauf, bis in der 85. der Ausgleich und in der Nachspielzeit der Siegtreffer fiel. Beide vorbereitet von Lionel Messi. Der trifft mit seiner Mannschaft also am Sonntag im Finale auf Spanien. Kanzler Merz hat die geplanten Einschnitte beim Unterhaltsvorschuss verteidigt. Das sei finanziell nicht mehr zu stemmen, sagte Merz bei der Sommerpressekonferenz in Berlin. Mehr von Jana Klunikowski.
2: Die Regierung will den Unterhalt für 16- und 17-Jährige nicht mehr vorstrecken, wenn ein unterhaltspflichtiges Elternteil nicht zahlt. Die endgültigen Planungen sind da aber noch nicht abgeschlossen, so Merz. Er verteidigte auch weitere Einschnitte, die durch Reformen auf die Menschen im Land zukommen. Ziel sei es immer, die Wirtschaft zu stärken. Generell hat sich Merz bei dieser Pressekonferenz sehr nüchtern präsentiert. Platz für Scherze, wie bei früheren Kanzler-Sommerpressekonferenzen, gab es nicht.
1: Mit einem neuen Maßnahmenpaket will die Bundesregierung der Bürokratie an den Kragen. Unter anderem sollen Gespräche mit dem Jobcenter künftig auch per Videocall möglich sein und E-Autofahrer brauchen die grüne Umweltplakette nicht mehr. Bundestag und Bundesrat müssen den Plänen noch zustimmen. Weltuntergangsstimmung in Toronto. Der Rauch von schweren Waldbränden in der Region ist bis in die kanadische Millionenmetropole gezogen. Deswegen leuchtet der Himmel dort jetzt orange und Toronto hat die schlechteste Luftqualität weltweit. Die Behörden rufen die Bewohner auf, in ihren Wohnungen zu bleiben. Jürgen Klopp wird womöglich schon nächste Woche offiziell als neuer Bundestrainer vorgestellt. Laut Kicker laufen die Verhandlungen zwischen DFB und Klopps jetzigem Arbeitgeber Red Bull nach Plan. Klopp soll als Nagelsmann-Nachfolger einen 4-Jahres-Vertrag bis zur WM 2030 bekommen.
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3: Hi, schönen guten Morgen. Am Donnerstag kurz vor 5 haben wir es, Patti und Alicia für euch im Studio. Und das Sommerwetter spielt ja Gott sei Dank auch wieder ganz gut mit. Heute auch wieder 28 Grad. Wo geht denn ihr am liebsten baden?
4: Na, viele zieht es ja schon irgendwie meistens an die gleichen gewohnten Stellen. Es gibt jetzt aber ein neues Ranking mit den beliebtesten Badezielen.
3: Auf Platz 1 landet kein Klassiker, bietet Strandbad Wannsee. Das lost tatsächlich ein bisschen ab. Ihr hörst in einer Viertelstunde hier bei 94.3 RS2. Guten Morgen.

0: hartnäckig dem neuen CDU-Spitzenkandidaten vor dem Roten Rathaus eventuell aufgelauert.
1: Vielleicht.
0: Schönen guten Morgen,
1: der guten Morgen.
2: Der heißt ja Stefan Ehlers. Ja. Und ob wir uns seinen Namen merken müssen, das wird sich im September bei der Berlin-Wahl zeigen.
0: Ja, du hast ja vor dem Roten Rathaus die Menschen mal gefragt, ob ihn überhaupt schon irgendwer kennt.
3: Kenne ich nicht.
2: Ja, das ist ein Problem. Ja, keiner kennt ihn.
3: Habe ich noch nicht gehört.
2: Noch nie?
3: Nee.
2: Unser aktueller Finanzsenator.
3: Okay.
4: Kenne ich und ich hoffe, er wird es nicht.
2: Warum?
4: Sehr uncharismatisch.
2: Was macht der für einen Eindruck für dich?
5: Er wirkt nicht so sicher von sich selbst.
2: Ich habe ein paar Bilder mitgebracht, vielleicht hilft dir das. Du kannst ja mal auf einen tippen, den meinst, das könnte er sein.
3: Der.
2: Das ist Jens Riewer von den Tagesthemen.
3: Siehst du?
2: Ja.
0: Ja, also das große Wer ist Stefan Ehlers Quiz,
2: ja.
0: Das spielen wir auch mit euch auf Facebook und Insta rs2.berlin. Und da hat Stefan Ehlers höchstpersönlich tatsächlich sein eigenes Foto selbst kommentiert.
2: Ja, er hat geschrieben, der Typ, den man anschaut, wenn am Ende die Rechnung auf den Tisch kommt.
0: Wow. Sympathisch.
2: Ist eine klassische Antwort eines Finanzsenators, oder?
0: Ja, aber damit wolltest du dich ja auch nicht abspeisen lassen.
2: Nein.
0: Ne? Nick, du auf gar keinen Fall. Und du hast dich vor dem Roten Rathaus tatsächlich auf die Lauer gelegt.
2: Es war ein Katz-und-Maus-Spiel am Ende des Tages.
0: Und?
2: Aber ich habe Stefan Ehlers tatsächlich getroffen.
0: Wow. Ja. Und mit Stefan Ehlers das Wer ist Stefan Ehlers Quiz gespielt.
4: Wow.
0: Ihr hört's gleich um kurz nach 6:30 hier bei 94.3 RS2. Schönen guten Morgen.
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0: Der Sommer, der spielt auch wieder mit. Schönen guten Morgen.
1: Morgen.
0: Heute 28 Grad, da geht's ab für viele ins Wasser. So, und was ist eure Lieblingsbadestelle? Ich sehe RS2 morgen schon am Donnerstag.
1: Ja, bei mir ist das auf jeden Fall der Sacroer See in Brandenburg. Der ist ganz hübsch.
0: Bei mir das türkisblaue Meer im Sommerurlaub, ehrlich
1: gesagt. Okay, klar.
0: See ist nicht so meins hier.
1: Es gibt jetzt aber eine neue Badestatistik mit den beliebtesten Badezielen in Berlin und Brandenburg und mit dabei natürlich Klassiker wie das Strandbad Wannsee. Mhm. Das landet allerdings nur auf Platz 6.
0: Den ersten Platz sichert sich das Strandbad Weißensee. Ne? Das hat vor allem mit seinem Sandstrand und dem Kaffee direkt am Wasser überzeugt. Auf Platz 2 ist das Strandbad Plötzensee, nur knapp vorm Kolumbiabad in Neukölln.
1: Ja, und auf Platz 4 landet dann mein schönes Brandenburg mit dem Strandbad Wandlitzsee. Das hat zum Beispiel Pluspunkte gesammelt, weil es da eine Sauna direkt am See hat.
0: Okay, das verstehe ich, ja. Für eine schöne Abkühlung müssen wir also doch nicht unbedingt verreisen, aber welcher ins Wasser geht Typ seid ihr denn? Ne? Einfach rein mit der Arschbombe oder erstmal du so der kleine Zeh? Schickt uns gerne mal eine WhatsApp. Berlin 94 3 92 94 3. Guten Morgen.

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2: Ich bin Silas Quiring. Guten Morgen. Kurz konnten die Engländer träumen vom ersten WM-Finale seit 60 Jahren. Am Ende freut sich aber Argentinien. Die Südamerikaner entschieden das zweite Halbfinale am Abend mit 2:1 für sich. Vor allem in der ersten Hälfte herrschte aber eher noch Chancenflaute. Beide Teams beackerten sich gegenseitig. Kurz nach der Pause dann der Treffer für England. Dann drehte Argentinien aber Minute für Minute den Druck rauf, bis in der 85. der Ausgleich und in der Nachspielzeit der Siegtreffer fiel. Beide vorbereitet von Lionel Messi. Der trifft mit seiner Mannschaft also am Sonntag im Finale auf Spanien. Kanzler Merz hat die geplanten Einschnitte beim Unterhaltsvorschuss verteidigt. Das sei finanziell nicht mehr zu stemmen, sagte Merz bei der Sommerpressekonferenz in Berlin. Mehr von Jana Klunikowski.
3: Die Regierung will den Unterhalt für 16- und 17-Jährige nicht mehr vorstrecken, wenn ein unterhaltspflichtiges Elternteil nicht zahlt. Die endgültigen Planungen sind da aber noch nicht abgeschlossen, so Merz. Er verteidigte auch weitere Einschnitte, die durch Reformen auf die Menschen im Land zukommen. Ziel sei es immer, die Wirtschaft zu stärken. Generell hat sich Merz bei dieser Pressekonferenz sehr nüchtern präsentiert. Platz für Scherze, wie bei früheren Kanzler-Sommerpressekonferenzen, gab es nicht.
2: Mit einem neuen Maßnahmenpaket will die Bundesregierung der Bürokratie an den Kragen. Unter anderem sollen Gespräche mit dem Jobcenter künftig auch per Videocall möglich sein und E-Autofahrer brauchen die grüne Umweltplakette nicht mehr. Bundestag und Bundesrat müssen den Plänen noch zustimmen. Weltuntergangsstimmung in Toronto. Der Rauch von schweren Waldbränden in der Region ist bis in die kanadische Millionenmetropole gezogen. Deswegen leuchtet der Himmel dort jetzt orange und Toronto hat die schlechteste Luftqualität weltweit. Die Behörden rufen die Bewohner auf, in ihren Wohnungen zu bleiben. Jürgen Klopp wird womöglich schon nächste Woche offiziell als neuer Bundestrainer vorgestellt. Laut Kicker laufen die Verhandlungen zwischen DFB und Klopps jetzigem Arbeitgeber Red Bull nach Plan. Klopp soll als Nagelsmann-Nachfolger einen 4-Jahres-Vertrag bis zur WM 2030 bekommen.
4: Guten Morgen am Donnerstag. Ja, die Sonne geht mittlerweile schon so ein bisschen später auf als sonst. 5:03 heute tatsächlich. Und das hier bei 17 Grad und vielen Wolken. Also zu sehen ist sie wahrscheinlich bei euch auch sowieso noch nicht. Aber es wird richtig sommerlich heute bei bis zu 28 Grad. Und später ist die Sonne dann aber für alle am Start.
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5: Und ich bin Schmitti. Hallo, schönen guten Morgen. Eine Meldung gibt's von der A10, dem südlichen Berliner Ring in Fahrtrichtung Frankfurt. Da hat es einen Unfall gegeben zwischen dem Dreieck Werder und Glindow. Mehrere Fahrzeuge sind zusammengestoßen. Mittlerweile wird der Verkehr an der Unfallstelle vorbeigeleitet, kostet aber trotzdem natürlich ein paar Minuten. Und geblitzt wird in Steglitz unter den Eichen. B5 in Höhe Elstal und auf der A10, dem östlichen Berliner Ring in Höhe Freienbrink, sogar beidseitig. Dankeschön fürs Durchgeben. Bei Staus oder Blitzern ruft gerne an oder schickt nur WhatsApp, Berlin 20 und 3x19.
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4: Guten Morgen am Donnerstag. Patti und Alicia für euch im Studio und ein schweres Erbe tritt er doch an. Als Nachfolger von Berlins regierendem Bürgermeister Stefan Evers.
6: Kenne ich nicht.
7: Ja, das ist ein Problem. Ja, keiner kennt ihn.
8: Habe ich noch nicht gehört.
7: Nie?
8: Nee.
7: Unser aktueller Finanzsenator.
4: Und genau dieser Finanzsenator, der hat eine Gemeinsamkeit mit unserem Spartzki. Der hat ihn nämlich getroffen, wie Stefan Evers privat spart. Ihr hört es in 7 Minuten bei 94.3 RS2.

0: Unser Nick hat ihm aufgelauert. Stefan Evers, der Nachfolger von Kai Wegner bei der Berlin-Wahl im September. Schönen guten Morgen.
1: Guten Morgen.
0: Ist die RS2 Morgenshow.
2: Das war schon so ein kleines Katz-und-Maus-Spiel vor dem Roten Rathaus mit den beiden. Am Ende hat Nick ihn aber tatsächlich getroffen vor der Finanzverwaltung am Spreeufer.
3: Wir spielen eine Runde Wer ist eigentlich Stefan Evers? Und zwar mit
4: Stefan Evers.
3: Der Kai Wegner hatte jetzt nicht so viel Zeit gelassen, muss man ehrlich sagen. Kurz bis zur Wahl. Ich habe ja gefragt, wer kennt schon Stefan Evers? War schwierig.
4: Also das passiert schon mal, dass man, wenn man die ganze Zeit dann doch eher im Hintergrund am Schreibtisch arbeitet, die Regierung am Laufen hält, nicht so viel rauskommt und einen jeder kennt. Aber ich würde sagen, die Stadt lernt mich jetzt kennen.
3: Man kennt dich als Sparfuchs aus der Finanzverwaltung vor allem.
4: Ne? Na gut so.
3: Ja, da haben wir schon was gemeinsam. Man nennt ihn auch Sparwatzki.
4: Gut so.
3: Wo spart Stefan Evers privat? Sammelst du Punkte? Bist du so ein Payback-Punktesammler auch? Oder?
4: Tatsächlich, ich habe alle Apps, die es dafür
3: macht. Nein, hast du nicht.
4: Ja, natürlich.
3: Nimmst du auch Kugelschreiber mit bei euren eigenen Wahlkampfständen?
4: Nein, ich habe nichts zu verschenken.
3: Stefan Evers gewinnt natürlich das Wer ist Stefan Evers Quiz. Herzlichen Glückwunsch.
2: Ich dachte immer, das lohnt sich gar nicht. Ich habe nichts, wo ich irgendwie spare. Gar keine Payback-Punkte.
0: Du wunderst dich, warum du immer keine Kohle auf dem Konto hast.
2: Stimmt eigentlich. Vielleicht soll ich mal anfangen.
0: Jetzt wieder.

0: Ihr kennt's alle. Jetzt im Sommer, ne? Ihr wollt ganz easy grillen auf dem Balkon oder im Garten und dann das hier.
1: Das Geräusch.
0: Doofen Mücken, ne? Jetzt die RSV-Morgenshow am Donnerstag.
1: Morgen.
0: Es gibt ja mittlerweile unendlich viele Antimückensprays, die meistens gefühlt eher so nix bringen.
1: Unser Verbraucherexperte Ron Perdus ist jetzt bei uns und du hast einen Tipp für unsere nächsten Gartenpartys ohne diese verdammt nervigen Viecher.
2: Ja, das ist so ein kleines Gerät mit so Gaskartuschen. Dann wird ein Stoff freigesetzt, der Mücken im Umkreis von 20 Metern fernhält. Ich habe das im Garten ausprobiert, war total begeistert. Geruchlos, es ist lautlos, ohne Strom und die Insekten werden auch nicht getötet, sondern einfach nur ferngehalten. Die Geräte kosten um die 35 Euro. Thermacell heißt das, ist so die bekannteste Marke. Ist nicht für die Innenräume gedacht, eher für den Garten, aber ist meine Empfehlung.
1: Und ist auch eine gute Idee für alle Campingurlauber, ja, ne? Oder auch ein weiterer Punkt auf eurer Packliste fürs Cabrio-Wochenende. Das schenken wir euch ja beim RSV Cabrio-Quiz.
0: Ja, die nächste Runde spielen wir mit euch um kurz nach 7. Also meldet euch auch noch gerne an auf rs2.de. Guten Morgen.
1: Morgen.

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3: Ich bin Sebastian Pasotti. Guten Morgen. Darauf warten Fahrgäste der Berliner S-Bahn sehnsüchtig. Nach einem jahrelangen juristischen Streit hat die Bahn vergangene Woche die Verträge für neue Züge mit den Herstellerfirmen Siemens und Stadler unterschrieben. Heute wollen alle Beteiligten ihre konkreten Pläne vorstellen. Es geht um mindestens 1400 neue S-Bahn-Wagen. Sie sollen künftig auf der Stadtbahn und den Nord-Süd-Strecken fahren. Zuletzt war die Rede davon, dass die ersten Züge in 5 Jahren auf die Gleise kommen. Deutschland will härter gegen Steuerbetrug vorgehen. Dazu stellen Bundesfinanzminister Klingbeil und Bundesjustizministerin Rubig heute einen Aktionsplan vor. Unter anderem soll eine Selbstanzeige nicht mehr generell zur Straffreiheit führen. Zudem plant die Bundesregierung eine Kryptobesteuerung. Bisher sind Gewinne beim Verkauf von Kryptowährungen wie Bitcoin noch steuerfrei, wenn sie mindestens 1 Jahr nicht verkauft werden. Das soll sich ändern. In Frankreich ist künftig Sterbehilfe für schwerkranke Menschen nach streng festgelegten Regeln erlaubt. Die Nationalversammlung in Paris hat ein Gesetz verabschiedet, das unheilbar Kranken im fortgeschrittenen Stadium und bei schwerem Leiden die Möglichkeit des begleiteten Suizids gibt. Allerdings muss der Wunsch nach Sterbehilfe frei und klar gegenüber einem Arzt oder einer Ärztin formuliert werden. In Deutschland ist aktive Sterbehilfe weiter strafbar. Die US-Armee hat eine weitere Angriffswelle gegen den Iran begonnen. Es seien erneut militärische Stellungen ins Visier genommen worden, mit denen der Iran Schiffe in der Straße von Hormuz bedrohen würde. Zudem habe ein Kampfjet einen unbeladenen Öltanker beschossen, als dieser versucht habe, die Blockade gegen iranische Häfen zu durchbrechen. Konkret sei der Schornstein mit Raketen getroffen worden, um das Schiff manövrierunfähig zu machen. Argentinien steht im Fußball-WM-Finale. Der Titelverteidiger setzte sich gegen England mit 2:1 durch. Der Siegtreffer für Argentinien fiel in der Nachspielzeit. Im Finale am Sonntag trifft Argentinien auf Spanien. England trifft schon am Samstag im Spiel um Platz 3 auf Frankreich.
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4: Mit Alexandra Eckel. Der Bezirk Treptow-Köpenick hat die Maßnahmenkarte 2021 bis 26 veröffentlicht. Bürgerinnen und Bürger können daran ablesen, welche Projekte der Abteilung Stadtentwicklung, Straßen, Grünflächen und Umwelt umgesetzt wurden und welche Fortschritte es gab. Ein Schwerpunkt lag auf einer nachhaltigen Stadtentwicklung und dem Schutz und der klimaresilienten Entwicklung von Grünräumen.
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6: Hallo, schönen guten Morgen. 6:02 haben wir es. 16 Grad, 30 Grad werden es heute. Stellt euch auf einen wunderbaren Sommertag ein. Es kann vormittags zum nördlichen Brandenburg noch ein paar Tropfen geben. Ansonsten ist es wirklich schön sonnig und trocken. Morgen, da geht es ganz gut los, aber ihr müsst euch morgen auf jeden Fall auf Gewitter und Regen und ungemütlichen Wind einstellen. Nochmal knapp 30 Grad und ja, der Samstag ist auch noch okay, aber ab dem Sonntag, da wird es schon deutlich kühler mit 23 Grad.
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6: Hi, guten Morgen, Schmitti.
7: Hallo, guten Morgen.
6: Jetzt hat es schon gekracht auf dem südlichen Berliner Ring, ne, der A10.
7: Ja, heute früh passiert in Fahrtrichtung Frankfurt zwischen dem Dreieck Werder und Glindow. Mehrere Fahrzeuge sind da zusammengestoßen, war sogar mal die Richtungsfahrbahn gesperrt. Jetzt laufen die Bergungsarbeiten schon. Momentan ist nur noch der Standstreifen blockiert. Das ist schon mal die gute Nachricht. Und Achtung bitte noch, Personen auf der A11 in Richtung Berlin zwischen Bernau Nord und Süd. Fahrt da bitte dementsprechend vorsichtig. Geblitzt wird in Steglitz unter den Eichen. B246 zwischen Bestensee und Gräbendorf und auf der A10 dem östlichen Berliner Ring in Höhe Freienbring. Dankeschön fürs Durchgeben und bei Staus oder Blitzern ruft gerne an oder schickt eine WhatsApp. Berlin 20 und 3x19. Gute Fahrt.
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6: Hi, schönen guten Morgen. 6 Uhr haben wir es am Donnerstag. Schön, dass ihr dabei seid. Ich bin Patti. Ne? Vielleicht habt ihr auch gerade mal wieder alle Fenster zum Durchlüften aufgemacht. Hört ihr sie? Es gibt ja da morgens eine richtig feste Reihenfolge beim Singen bei den Vögeln. Ne? Als allererstes ist es der Hausrotschwanz. Ne? Schon weit vor Sonnenaufgang fängt er an. Danach kommt die Amsel und dann nach Sonnenaufgang die Spatzen. So, jetzt wisst ihr das auch. Wenn euch die Vogellieder nicht so gut gefallen, dann haben wir hier jetzt die richtige Mucke. Berlins bester Musikmix, gleich Seal für euch. Und jetzt Kygo, Save My Love bei RS2.

0: Ihr könnt Teil einer Netflix-Serie sein. Schönen guten Morgen am Donnerstag, die RS2-Morgenshows an. Schön, dass ihr bei uns seid. Ja, allerdings müsst ihr euch dafür streiten. Mit euren Geschwistern. Nichts leichter als das, oder? Also ich kenne das ganz gut. Na, wo ihr einen kleinen Star-Auftritt haben könnt, hört ihr um 7:15. Dann haben wir natürlich auch wieder ein Cabrio für euch. Na, wir schenken euch doch einen Wochenendtrip mit einem heißen Schlitten. Wenn ihr Lust habt, meldet euch auch noch gerne an auf rs2.de und spielt gleich unser Cabrio-Quiz mit um 7. Und es gibt einen neuen Besuchermagnet in Berlin.
1: Das Internet ist für uns alle Neuland.
0: Ja, das Porträt von Angela Merkel im Bode-Museum. Nick hört sich bei euch um. Kleiner Spoiler, nicht allen gefällt's. Ja, hört er in 7 Minuten hier bei 94.3 RS2. Guten Morgen.

0: Angela Merkel, na, über 4 Jahre schon hier Live in La Vida Loca und trotzdem immer noch mega Hype um sie. Guten Morgen am Donnerstag. Hier ist die RS2 Morgenshow. Ein 28-jähriger Künstler aus Freiburg hat die Angie gemalt. Und dieses Kunstwerk sorgt für einen ungewohnt großen Run aufs Bode-Museum in Mitte. Und genau dort hat Nick die Fans in Empfang genommen.
1: Mit Christina stehe ich hier vor dem Bode-Museum und du bist noch etwas geflasht oder wie geht's dir?
2: Nee, nicht gerade geflasht. War interessant. Den Gesichtsausdruck finde ich nicht so gelungen. Was ich aber wiederum gelungen finde, die kleinen Gegenstände, die neben ihr liegen, insbesondere der Würfel, wo sie sich drin spiegelt. Das finde ich raffiniert.
1: Das sind so kleine Details. Du hast richtig aufgepasst. Ja? Wie lange hast du da verbracht vor dem Gemälde?
2: 5 Minuten.
1: Und ist das eine normale Zeit für dich? Oder?
2: Nee, ich bin nicht so schnell unterwegs. Ich gucke mir das schon genau an.
1: Und war das jetzt schon ein besonderer Moment? Ich meine, sie hat uns ja sehr geprägt, diese Frau. Ne?
2: Ja, schade, dass der Gesichtsausdruck nicht gelungen ist. Insofern löst es halt auch nichts aus.
0: Der Gesichtsausdruck? Ja, für den kann der Künstler halt auch nichts. Ne? Ja, den Künstler selber hat sich Nick auch noch geschnappt tatsächlich. Den berührendsten Moment zwischen ihm und Angie im Atelier. Ihr hört's in der Stunde hier bei 94.3 RS2. Guten Morgen. Yeah.

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13: Ich bin Sebastian Pasotti. Guten Morgen. Die Berliner S-Bahn bekommt 1400 neue Wagen. Sie sollen künftig auf der Stadtbahn und den Nord-Süd-Strecken fahren. Die S-Bahn will heute Vormittag dazu die konkreten Pläne vorstellen. Die Bundesregierung präsentiert heute einen Aktionsplan gegen Steuerbetrug. Unter anderem soll eine Selbstanzeige nicht mehr generell zur Straffreiheit führen. In Frankreich ist künftig Sterbehilfe für schwerkranke Menschen nach streng festgelegten Regeln erlaubt. Ein neues Gesetz gibt unheilbar Kranken im fortgeschrittenen Stadium und bei schwerem Leiden die Möglichkeit des begleiteten Suizids. Argentinien steht im Fußball-WM-Finale. Die Argentinier setzten sich im Halbfinale gegen England mit 2:1 durch. Am Sonntagabend ab 21 Uhr trifft Argentinien im Finale auf Spanien.
14: Hallihallo, schönen guten Morgen an diesem Donnerstag. Ihr startet gut rein, ne? 16 Grad haben wir. Es werden fantastische 30 Grad. Es gibt super viel Sonne dazu. Es ist trocken. Heute noch. Morgen ist es ein bisschen anders. Also morgen wird es auch nochmal heiß mit 29 Grad, aber es kommen auf jeden Fall im Laufe des Tages auch Regenschauer, Gewitter, Sturmböen und so dazu. Müsst ihr euch auf sehr ungemütliches Wetter einstellen. Samstag auch, ja, es ist übers Wochenende ein bisschen wechselhafter und ab Sonntag dann auch kühler.
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14: Schmitti, guten Morgen.
15: Ja, guten Morgen, hi.
14: Und jetzt dauert es auch auf der A100 wieder so ein paar Minuten länger, ne?
15: Ja, das geht, ist noch auszuhalten, aber wie immer, das meiste steht in Richtung Wedding aktuell zwischen dem Tunnel Ehnsbrucker Platz und der Brückenbaustelle Höhe Mecklenburgische Straße. Im Moment sind es etwa 6 Minuten. Ansonsten sieht es aber ganz gut aus auf den Straßen. Fahrt aber bitte nicht zu schnell, denn es wird natürlich geblitzt. Zum Beispiel in Steglitz unter den Eichen in Potsdam.
14: In Potsdam.
15: Potsdam-Geschwister-Scholl-Straße. Straße, B5 in Höhe Elstal und auf der A10 im südlichen Berliner Ring Richtung Frankfurt, im Dreieck-Nute-Tal auf der Überleitung zur A115 Richtung Berlin. Dankeschön fürs Durchgeben. Bei Staus oder Blitzern ruft gern an oder schickt eine WhatsApp. Berlin 20 und 3x19 und kommt gut an. Ne?
14: Danke, Schmitty.
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14: RS2. 6:58 haben wir es an diesem Donnerstag. Schöne guten Morgen. Schön, dass ihr schon dabei seid. Ich bin Patti. Ja, das Drama um den gestrandeten Buckelwal aus der Ostsee geht wieder los. Allerdings ohne Wasser und auch ohne echten Wal. Ja, trotzdem habt ihr ordentlich was zu gucken. Was da los ist, ihr hört es in der Viertelstunde hier bei 94.3 RS2. Guten Morgen.

0: Ist eine Poolparty wirklich gut, wenn am Ende nicht mindestens einer im Pool landet? Guten Morgen, die RS2 Morgenshow an am Donnerstag.
1: Moin. Ja, es ist ja gerade die Zeit so der Sommerpartys, vielleicht bei euch auch. Und wir im Sender, wir haben auch gestern Abend schön gefeiert und hatten so eine recht coole Location.
0: Super war die.
1: In Schöneberg, direkt neben dem Gaskessel. Und zwar mit Pool.
0: Ja. Und lustig war ja schon der Moment, als du und ich da gleichzeitig eingetroffen sind. An diesem Pool erstmal wie zwei, schon so ein bisschen Miami-Laufsteg-Model-mäßig vorbeigelaufen.
1: Ja.
0: Es war schon sehr, sehr nah an der Kante und ich hatte auch immer wieder Angst, dass irgendeiner überraschend um die Ecke kommt und einen reinschubst.
1: Richtig. Gibt's auch ein schönes Gruppenfoto in unseren sehr schicken Sommer-Outfits, könnt ihr sehen. Ja. Facebook, Insta, rs2.berlin. Und da waren wir noch brav.
0: Da war der Chef auch noch da, ja.
1: Aber kaum war der weg und kaum lief dein Song, Party. Oh ja. Da gab's kein Halten mehr.
0: Nee. Vor allem für dich nicht. Schwupps.
1: Nee.
0: Bist du einfach reingehüpft im Pool. Und das in voller Montur, ne? Mit Klamotten. Beweisvideo laden wir euch gleich mal hoch. Und ihr müsst euch wirklich beeilen, bevor wir es wieder löschen müssen, weil es der Chef sieht.
1: Also ich war auch nicht der Einzige. Es war richtig voll.
0: Du hast sie angesteckt, ja.
1: Und eine Person, müssen wir heute Morgen leider sagen, haben wir verloren auf dem Weg.
0: Ja.
1: Eigentlich ziemlich frech. Die hat sich einfach heute freigenommen.
0: Ja. Oh. Liebe Grüße an Alicia.
1: Alicia.
0: Die wacht auf jeden Fall mit Kopfschmerzen auf. Ihr hoffentlich nicht. Schönen guten Morgen. Hier ist 94.3 RS2.
1: Morgen.

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0: Ihr habt es alle mitbekommen. Ihr kamt quasi nicht daran vorbei. Das Drama um Buckelwal Timmy. Und das hat es jetzt tatsächlich ins Theater geschafft in Hamburg.
1: Er hat sich das nicht ausgesucht.
0: Oh mein Gott.
1: Das Leid nicht diese Ort.
0: Jetzt die RS2-Morgenshow am Kino. Donnerstag. Schöne guten Morgen. Es gibt noch mehr für euch zu gucken. Ne? Und was weiß natürlich unser Kino- und Streaming-Fan Nummer 1, Yannick.
2: Guten Morgen.
0: Es ist für viele der Film des Jahres.
3: Wer sorgt für deine Frau und deinen Sohn? Mein Vater kehrt zurück.
4: Niemand stellt sich zwischen mich und meine Heimat. Nicht einmal die Götter.
2: Ja, der Film Die Odyssee startet heute im Kino. Nach dem Trojanischen Krieg möchte König Odysseus zu seiner Familie zurückkehren, doch der Weg dahin wird schwieriger als gedacht. Mit dabei unter anderem Tom Holland und Anne Hathaway. Und die Freude ist so groß auf dem Film, dass teilweise jetzt gleich schon die ersten Vorstellungen im Kino beginnen.
0: Was? Okay. Ja. Wir schenken euch dafür auch gerne Tickets auf rs2.de und eure Kiddies können sich auch passend zu den Sommerferien auf was freuen.
2: Ja, zum 20-jährigen Jubiläum läuft der Film Die wilden Kerle 3. Jetzt wieder im Kino. Und es soll eine Neuauflage von den wilden Hühnern geben. 6 Drehbücher für eine Fortsetzung sind wohl schon geschrieben. Jetzt läuft gerade die Suche nach einer Produktionsfirma.
0: Okay, Daumen sind gedrückt und ihr könnt mit diesen beiden hier über euren Family-Gossip quatschen.
2: Ja. Auf Instagram haben Bill und Tom Kaulitz einen Aufruf gestartet, dass ihr den euren Family-Streit schicken sollt. Also die wünschen sich beispielsweise sowas wie, dass eure Mama immer noch eurem Ex hinterher trauert. Ja, und mit einem bisschen Glück landet ihr dann im Kaulitz-Gericht.
0: Wird bei mir nie passieren, dass meine Mama dem Ex... Na, ist nur so viel. Kleine Info, ne, treffen könnt ihr die beiden auch.
2: Nächste Woche Mittwoch ist Premiere von ihrer neuen Staffel Kaulitz und Kaulitz. Hier bei uns in Berlin gibt keine Fan-Tickets oder so, sondern das Motto für Plätze am roten Teppich ist, wer zuerst kommt, mal zuerst.
0: Ja, und dann könnt ihr euch auf sowas hier hautnah einstellen. Guten Morgen, hier ist 94.3 RS2.

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9: Ich bin Sebastian Pasotti. Guten Morgen. Die Berliner S-Bahn bekommt 1400 neue Wagen. Nach einer jahrelangen juristischen Hängepartie konnte die S-Bahn vergangene Woche die Verträge mit den Firmen Siemens und Stadler unterschreiben. Sie bauen die neuen Wagen. Heute Vormittag will die S-Bahn ihre konkreten Pläne vorstellen, auch einen Zeitplan. Zuletzt hieß es, dass die neuen Züge in 5 Jahren erstmals auf der Stadtbahn und etwas später auf den Nord-Süd-Strecken unterwegs sein sollen. Die Bundesregierung plant härtere Maßnahmen gegen Steuerbetrüger. Unter anderem sollen Selbstanzeigen künftig nicht mehr generell zur Straffreiheit führen. Bundesfinanzminister Klingbeil und Bundesjustizministerin Hubig wollen dazu heute einen Aktionsplan vorstellen. Dieser sieht auch eine Kryptobesteuerung vor. Bisher sind Gewinne beim Verkauf von Bitcoin und Co. steuerfrei, wenn sie mindestens 1 Jahr nicht verkauft werden. Das soll sich ändern. Das französische Parlament hat Sterbehilfe unter Auflagen genehmigt. Das beschlossene Gesetz ermöglicht unheilbar kranken Erwachsenen unter strengen Auflagen den Zugang zu tödlichen Medikamenten. Voraussetzung ist unter anderem, dass die Patienten an einer lebensbedrohlichen Krankheit im fortgeschrittenen Stadium leiden und ihre Entscheidung frei und bewusst treffen können. In Deutschland ist aktive Sterbehilfe weiter strafbar. Die 5. Nacht in Folge hat die US-Armee Ziele im Iran angegriffen. Die Armee spricht von Angriffen auf militärische Stellungen. Iranische Medien berichten von mehreren Einschlägen und Explosionen entlang von Städten am Persischen Golf. Zudem habe ein US-Kampfjet einen Öltanker beschossen, als dieser versucht habe, die Blockade von iranischen Häfen zu durchbrechen. Der unbeladene Frachter sei manövrierunfähig gemacht worden, heißt es. Argentinien steht im Finale der Fußball-Weltmeisterschaft. Das Team bezwang England mit 2:1. Zunächst war England 1:0 in Führung gegangen. In der Schlussphase glich Argentinien aus und schoss in der Nachspielzeit den Siegtreffer. Das Endspiel steigt am Sonntag um 21 Uhr. Gegner der Argentinier ist Spanien.
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10: Mit Alexandra Eckel. Heute startet das traditionelle Tegeler Hafenfest. Bis Sonntag gibt es am Tegeler See für die Besucherinnen und Besucher ein Programm mit Fahrgeschäften, Gastronomie, Live-Musik und vielen anderen Attraktionen. Das Tegeler Hafenfest zählt seit Jahrzehnten zu den beliebtesten Veranstaltungen in Reinickendorf.
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12: Guten Morgen, 7:03 haben wir es an diesem Donnerstag. Und ja, wir haben jetzt auch schon wieder 17 Grad. Es wird heute heiß. Stellt euch drauf ein, na, dass ihr auf jeden Fall sehr viel Eis essen könnt. 30 Grad. Es kann vormittags noch so klein bisschen bewölkter sein im nördlichen Brandenburg. Ansonsten sieht es wirklich super schön sonnig und trocken aus. Morgen, da geht es erstmal gut los, aber ihr müsst euch im Laufe des Tages auf Gewitter und Regen und ja vielleicht auch Sturm einstellen. Nur, dass ihr es mal gehört habt. Nochmal knapp 30 Grad, ab dem Wochenende dann kühler.
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12: Schmitti, auf den Stadtring 100 ist immer Verlass, wa?
13: Ja, darauf kannst du einlassen, auf Deutsch gesagt, sozusagen. Ja, Richtung Wedding, da ist schon wieder mal anstehen angesagt. Ab Höhe Wechsstraße bis zum Kreuz Schmargendorf. Hier dauert es knapp 5 Minuten, um durchzukommen. Richtung Treptow, Richtung Süd ist ein bisschen voller. Fast 10 Minuten anstehen ab Detmolder Straße bis zur Albuinstraße. Und dann gibt es noch eine Meldung von der A10, dem südlichen Berliner Ring in Richtung Frankfurt. Zwischen dem Dreieck Werder und Glindow ist wegen Bergungsarbeit nach einem Unfall die rechte Spur gesperrt. Geblitzt wird Steglitz unter den Eichen in Potsdam in der Geschwister-Scholl-Straße und auf der B5 in Höhe Elstal. Fahrt schön vorsichtig und wenn ihr Staus oder Blitzer noch ergänzen wollt, ruft mich gern an oder schickt eine WhatsApp. Berlin 20 und 3x19. Gute Fahrt.
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12: 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Guten Morgen, 7:02 haben wir sich mit Patti. Freut mich, dass ihr dabei seid. Und jetzt mal ganz kurz was zum Träumen für euch. Stellt euch mal vor, ihr cruist an der Amalfiküste in Italien entlang mit Orangenduft in der Nase oder an einem Lavendelfeld in der Provence oder am Strand an der polnischen Ostsee. Ja, oben ohne, das ist ganz wichtig. Könnt ihr machen. In eurem Cabrio, ne, das schenken wir euch ja für einen richtig coolen Wochenendtrip. Meldet euch jetzt auch noch kurz an und dann spielen wir in 7 Minuten unser Cabrio-Quiz hier bei 94.3 RS2. Morgen!

0: So, alle vorm Radio? Na dann, ratet doch alle wieder gerne mit.
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0: Wir schenken euch ein Wochenende in eurem eigenen Cabrio. Meldet euch auch noch an auf rs2.de. Alicia ist ja heute nicht da, aber ich krieg trotzdem Verstärkung aus Potsdam. Wobei du gerade auch in den Ferien bist. Na, guten Morgen, Carina.
2: Hallo, ich bin tatsächlich in Hessen. Wir besuchen gerade Oma und Opa. Wir werden jetzt gar nicht groß noch wegfahren.
0: Ja, also eventuell ja vielleicht doch noch mal mit eurem Cabrio.
2: Das eventuell, genau. Das wäre dann tatsächlich anlässlich unseres Hochzeitstages, weil wir 10-Jähriges haben. Wir haben damals auf Rügen Capacona geheiratet, so ein kleiner Leuchtturm. So klein würden wir jetzt unseren 10-Jährigen dann noch mal gerne vor Ort feiern.
0: Ja, so ein kleiner Nostalgietrip. Hört sich gut an.
2: Ja, auf jeden Fall.
0: Was sich auch sehr gut anhört, ist unser Cabrio-Hit, ja, der jetzt hier gleich läuft im Cabrio, wenn es vorbeifährt.
2: Wir versuchen es. Ich hoffe, ich bin bereit.
0: Ich verspreche dir, du kriegst das hin, Carina.
2: Cover me in sunshine.
0: Jawohl.
2: Und ihre Tochter.
0: Ja. Och, da kennt sie sich ja richtig gut aus.
2: Oh, ja, ein ganz, ganz tolles Lied auf jeden Fall.
0: Immer freitags wird hier ausgelost unter allen, die richtig geraten haben. Und da drücken wir euch natürlich ganz, ganz fest die Daumen. Und weil es so schön ist, spielen wir die Pink natürlich in voller Länge mit Cover Me in Sunshine hier bei RS2.
2: Genau.

0: Seit über 4 Jahren ist sie in Rente und wieder mega angesagt derzeit.
1: Can you hear me now? Also guten Tag und guten Nachmittag, guten Abend, guten Morgen.
0: Schönen guten Morgen am Donnerstag. Hier ist die RS2 Morgenshow. Ja, das neue Porträt von Angela Merkel sorgt für Partylaune im Berliner Bode-Museum. 85% mehr Gäste als normalerweise. Und gemalt hat es der Deutsch-Franzose Jérémy Cuéras, 28 Jahre alt. Und Nick hat ihn auf der Museumsinsel getroffen.
2: Und plötzlich steht er einfach vor dem Bode-Museum himself. Bonjour, Monsieur.
3: Bonjour.
2: Berlin dreht durch. Alle wollen Angie sehen.
3: Das freut mich natürlich. Ja. Also, es war sehr spannend. Vor allem die ganzen Freunde, die keine Ahnung hatten und das dann in den Nachrichten gesehen haben. Das war sehr lustig. Ich habe einfach nichts gesagt. Niemandem.
2: Du kommst aus einer Musikerfamilie. Wie kam es zu dem Malen an sich?
3: Das hat mir vor allem meine Großmutter mitgegeben. Die hat mich immer in Museen mitgenommen und hat mir auch einen Bleistift und Papier in die Hand gegeben und hat gesagt, kopier das, was dir gefällt. Und so bin ich dazu gekommen.
2: Gib uns ein Gefühl, wie es war, die Begegnung mit Angie selbst.
3: Ich fand vor allem die Momente schön, die wir zusammen im Atelier verbracht haben und wo man teilweise dann auch tatsächlich mal eine Zeit lang nichts sagt, sondern einfach in dem Arbeitsprozess ist. Das waren sehr schöne Momente auf jeden Fall, ja.
2: Du bist mit ihr ja auch aufgewachsen.
3: Das ist natürlich was Besonderes, wenn man jemanden, den man 16 Jahre lang in den Medien mitverfolgt hat, wenn diese Person dann vor einem sitzt und sich malen lässt. Hätte ich mir nie träumen lassen.
2: Glaube ich dir. Es wurde allerdings bemängelt, der Gesichtsausdruck sei zu ernst.
3: Ja, ich habe schon alles zum Gesichtsausdruck gehört und das finde ich gerade gut. Das sagt, glaube ich, mehr über die Menschen aus, die das Bild angeschaut haben, als über das Bild selbst.
0: Also die Debatte um Angies gemalten Gesichtsausdruck geht hier nächste Stunde sowas von weiter. 8:15 bei 94.3 RS2. Gibt ja nicht nur Fans.

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9: Ich bin Sebastian Pasotti. Guten Morgen. Nach einer jahrelangen juristischen Hängepartie können die neuen S-Bahn-Züge für Berlin gebaut werden. Heute Vormittag stellt die S-Bahn ihre konkreten Pläne für 1400 neue Wagen vor. Die Bundesregierung plant härtere Maßnahmen gegen Steuerbetrüger. Unter anderem sollen Selbstanzeigen künftig nicht mehr generell zur Straffreiheit führen. Das französische Parlament hat Sterbehilfe unter Auflagen genehmigt. Das beschlossene Gesetz ermöglicht unheilbar kranken Erwachsenen unter strengen Auflagen den Zugang zu tödlichen Medikamenten. Argentinien steht im Finale der Fußball-Weltmeisterschaft. Im Halbfinale besiegte Argentinien England mit 2:1. Im Finale am Sonntagabend ab 21 Uhr trifft Argentinien auf Spanien.
10: Guten Morgen, 7:58 haben wir es. Ja, teilweise ist es heute früh noch so ein bisschen bewölkt, aber schon relativ warm mit 18 Grad. Es wird heute knackig heiß. Um die 30 Grad kriegen wir auch ganz viel Sonnenschein dazu, wenn sich die ganzen Wolken erstmal verzogen haben. Morgen geht's erstmal ganz gut los, aber es könnte ein relativ ungemütlicher Tag werden, ne? Mit Gewitter, mit Regen, mit Sturmböen. Da müsst ihr euch auf jeden Fall darauf einstellen, dass das passieren kann. 29 Grad auch noch mal und ab dem Wochenende wird es ein bisschen kühler.
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10: Schmitti, guten Morgen.
11: Ja, guten Morgen.
10: Also es staut sich zwar so ein bisschen wieder auf der A100, aber jetzt nicht so viel, dass es für Falten sorgt bei euch.
11: Nein, das ist alles, ja, ich sag mal, vernünftig einigermaßen auszuhalten. Wir sind jetzt so in Richtung Wedding bei gerade mal 6 Minuten mehr ab Höhe Wegstraße bis zum Kreuz Schmargendorf. Ja, und das Gleiche haben wir auch in der Gegenrichtung zwischen Detmolder Straße und der Albuinstraße. Das geht doch, haben wir schon alles mal schlimmer erlebt. Bei der S-Bahn muss was an der Strecke im Bereich Westkreuz repariert werden. Deshalb fährt die S5 nur zwischen Strausberg Nord bzw. Hoppegarten und Charlottenburg. Und geblitzt wird Hellersdorf, Quedlinburger Straße in Wilmersdorf auf der Bundesallee, dann auf der B168 zwischen Wald-Sieversdorf und dem Abzweig nach Bollersdorf und auf der A10 im Dreieck Havelland auf der Überleitung vom westlichen zum nördlichen Berliner Ring. Fahrt schön vorsichtig und wenn ihr Staus oder Blitzer noch ergänzen wollt, ruft mich gern an oder schickt eine WhatsApp, ganz einfach, Berlin 20 und 3x19. Kommt gut an.
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10: Patti hier, schönen guten Morgen am Donnerstag. 1:08 haben wir es und es gibt mal wieder News für euch von der Deutschen Bahn. Nee, haben jetzt nicht den neuen Verspätungsrekord wieder geknackt. Ganz im Gegenteil, die haben jetzt den Beweis geliefert, dass sie wirklich alles versuchen, damit ihr eine angenehme Fahrt habt. Ja, warum jetzt für euch sogar extra Stops eingelegt werden. Ihr hört's in einer Viertelstunde hier bei 94.3 RS2. Guten Morgen.

0: kleine Katerstimmung eventuell hier heute Morgen bei 94.3 RS2, außer bei Alicia.
1: Ja, die hat sich ja schlauerweise freigenommen heute.
0: Wir sind ja in der Zeit der Sommerpartys, ne? Und da lassen wir uns das hier bei RS2 natürlich nicht zweimal sagen, haben gestern auch eine kleine Sommerparty gefeiert.
1: Ja, haben wir auf euch angestoßen. Also noch seht ihr die Beweise, was alles im Pool passiert ist, indem wir plötzlich alle mit Klamotten standen. Facebook, Instagram, RS2.Berlin.
0: Da war der Chef allerdings auch schon weg, der hat es gar nicht mehr mitbekommen. Aber das sind nicht die einzigen No-Gos auf euren Firmenfeiern.
2: Wenn man sich mit Kollegen oder Kolleginnen streitet.
3: Wenn dann Leute bei solchen Anlässen die Gunst der Stunde nutzen, um mal Dampf abzulassen und zu sagen, wie doof eigentlich alles ist.
4: Ja, sich vielleicht so extrem darstellen, sich in den Mittelpunkt drängen.
5: Für mich ist ein No-Go, für den Chef eine Gehaltserhöhung zu tragen.
1: Oh oh, ob ich das wohl mal gemacht habe?
0: Oh oh, wirklich?
1: Oh Gott, mit Glas in der Hand habe ich ihn angesteuert und dachte, jetzt ist der Zeitpunkt, jetzt ist Gold richtig, mal über die Zukunft zu sprechen. Und alle Kollegen und Kolleginnen hinter mir so, nein, geh da weg, und habe mich versucht wegzuzerren. Es war sau unangenehm, vor allem am nächsten Tag.
0: Also da gibt es einiges, was da schieflaufen kann auf so einer Feier, und ihr könnt ja gerne mal uns was rüberschicken, was bei euch mal vielleicht passiert ist. Per WhatsApp 030 94 3 92 94 3. Freuen wir uns drauf. Hier bei RS2. Schönen guten Morgen.
1: Guten Morgen.

dass bei der Deutschen Bahn nicht immer alles läuft wie geplant. Das kennt ihr ja. Aber das ist wieder jetzt mal so ein ganz anderes Level, ja? Schönen guten Morgen, ist die Jahres-2-Morgenshow am Donnerstag. Es klingt eigentlich wie ein Scherz, ist es nicht. Ja, ein ICE nach Berlin hat einen außerplanmäßigen Halt machen müssen. Nicht, weil es jetzt einen Notfall auf den Gleisen gegeben hat oder einen technischen Defekt. Nee, es war schlichtweg kein Klopapier mehr an Bord. Ja, der ICE ist Samstagabend von Westerland über Hamburg zu uns nach Gesundbrunn unterwegs gewesen und während der Fahrt ging halt einfach das Klopapier aus. So, und der Zugchef hat wirklich super lässig reagiert, spontan, ungeplant unterwegs gehalten und ja, hat mal eben ein bisschen Nachschub gekauft. Da hat sich gedacht, Mensch, das machen wir jetzt einfach, ne? Scheiß doch drauf. Im wahrsten Sinne. Guten Morgen, hier ist 94.3 RS2. Daumen hoch für die Bahn. Ausnahmsweise. Okay.

Jetzt frisch in Berlins besten Musikmix. 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

0: So, nochmal kurz kontrollieren, ob im Mundwinkel noch irgendwelche Zahnpasta-Reste hängen. Und dann geht's los. Ab in den Tag. Schönen guten Morgen. Ist 94.3 RS2. Gleich haben wir für euch Bibi Rexha New Religion und die Black Eyed Peas in Berlins besten Musikmix nach 8 hier bei 94.3 RS2. Morgen!
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6: Ich bin Sebastian Pasotti. Guten Morgen. Darauf warten Fahrgäste der Berliner S-Bahn sehnsüchtig. Nach einem jahrelangen juristischen Streit hat die Bahn vergangene Woche die Verträge für neue Züge mit den Herstellerfirmen Siemens und Stadler unterschrieben. Heute wollen alle Beteiligten ihre konkreten Pläne vorstellen. Es geht um mindestens 1400 neue S-Bahn-Wagen. Sie sollen künftig auf der Stadtbahn und den Nord-Süd-Strecken fahren. Zuletzt war die Rede davon, dass die ersten Züge in 5 Jahren auf die Gleise kommen. Deutschland will härter gegen Steuerbetrug vorgehen. Dazu stellen Bundesfinanzminister Klingbeil und Bundesjustizministerin Rubig heute einen Aktionsplan vor. Unter anderem soll eine Selbstanzeige nicht mehr generell zur Straffreiheit führen. Zudem plant die Bundesregierung eine Kryptobesteuerung. Bisher sind Gewinne beim Verkauf von Kryptowährungen wie Bitcoin noch steuerfrei, wenn sie mindestens ein Jahr nicht verkauft werden. Das soll sich ändern. In Frankreich ist künftig Sterbehilfe für schwerkranke Menschen nach streng festgelegten Regeln erlaubt. Die Nationalversammlung in Paris hat ein Gesetz verabschiedet, das unheilbar Kranken im fortgeschrittenen Stadium und bei schwerem Leiden die Möglichkeit des begleiteten Suizids gibt. Allerdings muss der Wunsch nach Sterbehilfe frei und klar gegenüber einem Arzt oder einer Ärztin formuliert werden. In Deutschland ist aktive Sterbehilfe weiter strafbar. Der Großbrand im Müritz-Nationalpark in Mecklenburg-Vorpommern hat sich weiter ausgedehnt. Nun sind auch Baumkronen in Brand geraten. Durch den dichten Baumbestand können Funken leichter von Krone zu Krone überspringen. Mittlerweile steht eine Fläche von knapp 270 Hektar in Flammen. Das ist in etwa so groß wie der Wannsee. Der frühere Truppenübungsplatz ist mit alter Munition belastet. Deshalb kann die Feuerwehr nicht direkt an den Brand heran und muss das Feuer von außen löschen. Argentinien steht im Fußball-WM-Finale. Der Titelverteidiger setzte sich gegen England mit 2:1 durch. Der Siegtreffer für Argentinien fiel in der Nachspielzeit. Im Finale am Sonntag trifft Argentinien auf Spanien. England trifft schon am Samstag im Spiel um Platz 3 auf Frankreich.
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7: Mit Alexandra Eckel. Der Bezirk Treptow-Köpenick hat die Maßnahmenkarte 2021-26 veröffentlicht. Bürgerinnen und Bürger können daran ablesen, welche Projekte der Abteilung Stadtentwicklung, Straßen, Grünflächen und Umwelt umgesetzt wurden und welche Fortschritte es gab. Ein Schwerpunkt lag auf einer nachhaltigen Stadtentwicklung und dem Schutz und der klimaresilienten Entwicklung von Grünräumen.
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0: Hallo, wunderschönen guten Morgen am Donnerstag. 3:03 haben wir es und ihr startet jetzt schon mit 18 Grad in den Tag. Es wird wieder heiß, 30 kriegen wir auf jeden Fall. Es sind noch so ein paar Wolken am Start, aber es wird eigentlich ein richtig schöner, trockener, sonniger Tag. Morgen nicht. Also morgen geht's doch ganz gut los, erstmal mit Sonne, aber ihr müsst euch schon im Laufe des Tages dann auf Regen und Sturmböen und auch Gewitter einstellen. Es gibt auch noch mal knapp 30 Grad und ab dem Wochenende wird's dann ein bisschen kühler.
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0: Schmitti, bis auf so ein bisschen A100 ja. Stau hast du ja nicht so viel im Angebot heute, ne?
9: Nö, das ist doch schön. Wir haben Ferien, alles soll ein bisschen ruhiger zugehen. Also plant bitte rund 10 Minuten mehr ein hier auf der A100. Richtung Wedding aktuell zwischen dem Britzer Tunnel und dem Kreuz Schmargendorf. In der Gegenrichtung zwischen Detmolder und Albuinstraße. Bei der S-Bahn muss was an der Strecke im Bereich Westkreuz repariert werden. Deshalb fährt die S5 nur zwischen Strausberg Nord bzw. Hoppegarten und Charlottenburg. Und die neuesten Blitzer stehen im Wedding Transvaalstraße, Hellersdorf, Quedlinburger Straße, in Zehlendorf auf dem Teltower Damm, in Hohenneuendorf in der Stolperstraße und auf der A9 Richtung Halle-Leipzig zwischen Niemeck und Kleinmarzehns. Dankeschön fürs Durchgeben und bei Staus oder Blitzern ruft gerne an oder schickt eine WhatsApp Berlin 20 und 3x19 und kommt gut an.
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0: RS2. 2:08 haben wir es. Schönen guten Morgen am Donnerstag. Ich bin Patti, ich freue mich, dass ihr dabei seid. Ja, sie ist mittlerweile ja in Rente, aber sie ist unvergessen, ne? Unsere Angela Merkel.
10: Das Internet ist für uns alle Neuland.
0: Ja. Und jetzt hängt sie ja ganz frisch als Gemälde im Bode-Museum in Mitte. Und ja, viele Fans sind mit einem Detail nicht zufrieden. Hört er in 7 Minuten hier bei RS2. Guten Morgen.

0: Angela Merkel chillt seit über 4 Jahren ihr Leben und ist jetzt momentan wieder total in. Guten Morgen, am Donnerstag ist die RS2-Morgenshow. Ja, an die 1000 Menschen stellen sich jeden Tag für das neue Angie-Gemälde auf der Museumsinsel an. Und Nick hat die Fans in Empfang genommen.
1: Ich stehe hier vor dem Bode-Museum mit
2: Ulrike.
1: Du hast viele tolle Dinge dort im Bode-Museum gesehen.
2: Und natürlich Angela.
1: Angie, alle wollen Angie sehen.
2: Ja, es war beeindruckend. Also es waren 2 Frauen, die da direkt die ganze Zeit vorstanden und den Blick versperrten, weil die dieses Bild analysierten, wie diese Handhabung war, wie die eine Hand so auf dem Tisch liegt und die andere irgendwie ein Kreuzworträtsel macht oder irgendwie, ja. Ich weiß es auch nicht.
1: Ja.
2: Aber sehr spannend. Also auf jeden Fall ist das Bild sehr gut. Sie sieht ein bisschen böse aus, aber ich mag das. Also
1: so richtig am Lächeln war sie ja nie.
2: Was noch interessant ist, also keine diese Raute, diese berühmte Handhaltung, die gab es nicht. Also die Hände sind irgendwie nach außen gestreckt, ja. Aber sehr schön.
1: Hat dich nicht enttäuscht, ja?
2: Nein, es war schon beeindruckend. Und ja, der Besucheranstrom, Zustrom ist natürlich sehr gut.
1: Ja, verrückt, oder? Also deine Google-Bewertung, wie viele Sterne?
2: 5 von 5 oder 10 von 10.
1: Angie, ab jetzt im Bode-Museum. Vielen Dank, dass du da warst.
2: Gerne.
0: Viele Fans von unserer Angie, wenig bis keine Fans für den neuen Vorschlag ihrer CDU-Kollegen zum Thema Unterhalt. Wo könnte ich mich darüber aufregen? Ne? Warum Alleinerziehende jetzt finanziell weniger Unterstützung bekommen sollen und wie sich Berlin dagegen wehrt, ihr hört es in 7 Minuten bei 94.3 RS2. Guten Morgen.

0: Wer von euch ein Kind alleine großzieht, der weiß, das ist richtig hart und verdient absolut riesen Respekt. Schönen guten Morgen, ist die RS2-Morgenshow am Donnerstag. Und doppelt schwer wird's, wenn das andere Elternteil dann auch noch keinen Unterhalt zahlt. Da springt ja dann bisher der Staat mit einem Vorschuss ein. Sebastian Pasutti aus unseren RS2-Nachrichten. Genau bei diesem Vorschuss will die Bundesregierung jetzt sparen.
1: Na, bisher ist es so, der Staat zahlt diesen Vorschuss bis zum 18. Lebensjahr des Kindes. Künftig will Familienministerin Prien aber nur noch bis zum 16. Lebensjahr zahlen. Das würde sowohl dem Bund als auch den Ländern wie Berlin und Brandenburg Geld sparen. Die teilen sich diesen Vorschuss fast Hälfte-Hälfte. Jetzt könnten wir sagen, gut, ein Vorschuss heißt ja, dass Bund und Land das Geld wiederbekommen. Naja, leider meist nein. Berlin konnte sich letztes Jahr nur knapp 15% der Summe zurückholen. Zum Beispiel, weil der Elternteil einfach nicht das Geld hatte.
0: Ja, also da geht wahrscheinlich nicht nur bei mir der Gerechtigkeitsalarm an. Ein Elternteil, statistisch sind es ja meist die Väter, die nicht zahlen. Und die Kinder sollen drunter leiden.
1: Also versteht auch Berlin. Bildungssenatorin Günther Wünsch die Pläne der Bundesfamilienministerin, beide übrigens von der CDU. Und Günther Wünsch sagt jetzt klar und deutlich, da macht Berlin nicht mit, heißt keine Zustimmung im Bundesrat.
0: Eigentlich geht das ja auch gar nicht, dass der Steuerzahler da einspringen muss, weil zwei Menschen Kinder in die Welt setzen, aber dann einer nicht zahlen will.
1: Ja, das sieht die Senatorin ähnlich. Sie macht auch Vorschläge. Günther Wünsch will diese Elternteile da treffen, wo es weh tut, zum Beispiel Führerscheinentzug. Mhm. Da ist Berlin klar dafür, Autos einzuziehen. Auch dafür spricht sich die Bildungssenatorin aus. Und wenn sein muss, dann will sie auch Ersatzhaftstrafen prüfen. Das ist zwar theoretisch jetzt schon möglich, wird aber kaum angewendet. Das will Günther Wünsch ändern.
0: Eigentlich ist die Rechnung doch ganz einfach, ne? Wer sich nicht um seine Kinder kümmert, schlimm genug, muss wenigstens zahlen. Wir halten euch da natürlich auf dem Laufenden. Hier bei 94.3 RS2. Schönen guten Morgen.

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1: Wenn er auch gerade wieder vorm Kleiderschrank steht und denkt, oh, was könnte ich denn anziehen? Was ist denn jetzt heute die richtige Wahl? Also schwarz vielleicht eher nicht, wird sehr heiß.
2: Guten Morgen. Hier ist 94.3 RS2, gleich Alex Warren für euch. Fever Dream und Phil Collins in Berlins beste Musikmix nach 8:30 hier bei 94.3 RS2. Morgen.
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13: Ich bin Sebastian Pasotti. Guten Morgen. Die Berliner S-Bahn bekommt 1400 neue Wagen. Sie sollen künftig auf der Stadtbahn und den Nord-Süd-Strecken fahren. Die S-Bahn will heute Vormittag dazu die konkreten Pläne vorstellen. Die Bundesregierung präsentiert heute einen Aktionsplan gegen Steuerbetrug. Unter anderem soll eine Selbstanzeige nicht mehr generell zur Straffreiheit führen. In Frankreich ist künftig Sterbehilfe für schwerkranke Menschen nach streng festgelegten Regeln erlaubt. Ein neues Gesetz gibt unheilbar Kranken im fortgeschrittenen Stadium und bei schwerem Leiden die Möglichkeit des begleiteten Suizids. Argentinien steht im Fußball-WM-Finale. Die Argentinier setzten sich im Halbfinale gegen England mit 2:1 durch. Am Sonntagabend ab 21 Uhr trifft Argentinien im Finale auf Spanien.
1: Wunderschönen guten Morgen am Donnerstag. 3 Minuten vor 9:30 haben wir es. Und mittlerweile sind wir auch schon bei 19 Grad angekommen. Sonne ist auch am Start und sehr fleißig. Die letzten Wolken verziehen sich und dann wird's heiß. 30 Grad, ja, morgen wird's auch nochmal heiß. Knapp 30 Grad, aber morgen kommen dann auch Gewitter und Schauer im Laufe des Tages mit dazu. Könnte relativ ungemütlich werden. Das Wochenende dann ein bisschen wechselhafter und vor allem auch kühler. Nur noch so um die 23 Grad.
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1: Schmitti, guten Morgen.
14: Juhu, guten Morgen.
1: Nicht so viel zu tun für dich heute, ne?
14: Nö.
1: A100 halt. Mal wieder.
14: Ja, das kann man ja schon runtersingen sozusagen. Ne? Also plant bitte rund 10, 15 Minuten mehr ein hier auf der 100 Richtung Wedding. Aktuell zwischen Britzer Tunnel und Kreuz Schmargendorf. In der Gegenrichtung zwischen Detmolder und Alguinstraße. Und Vorsicht bitte noch auf der A11 Stettin Richtung Kreuz Uckermark. Zwischen Grenzübergang Pomellen und Schmölln ist heute wegen einer Tagesbaustelle die rechte Spur gesperrt. Geblitzt wird Wedding-Transvaalstraße, Hellersdorf-Quedlinburger Straße, Hohenneuendorf-Stolperstraße und A9 Richtung Halle-Leipzig zwischen Niemeck und Kleinmatz. Dankeschön fürs Durchgeben und bei Staus oder Blitzern ruft gern an oder schickt eine WhatsApp. Berlin 20 und 3x die 19. Gute Fahrt.
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2: 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Gleich 8:30. Schönen guten Morgen. Ich bin Patti. Ich freue mich, dass ihr dabei seid. Ja, was auf einer Firmenfeier passiert, bleibt auf einer Firmenfeier. So halt in der Theorie. Unsere No-Gos von gestern Abend sind natürlich direkt in der RS2 Berlin Instagram-Story gelandet. Und eure No-Gos auf Firmenfeiern sind auch krass. Ja? Spoiler, einer kam offenbar nicht nur zum Feiern, sondern auch zum Meal-Preppen. Hört er gleich in 7 Minuten bei RS2.

0: Wir hoffen, ihr startet heute komplett ohne Kopfschmerzen in euren Donnerstag.
1: Oh ja, vor allem, falls ihr Fan der englischen Fußballnationalmannschaft seid. Oh oh.
0: Schönen guten Morgen, die RS2 Morgenschuss an. Der Tag nach der Firmen-Sommerparty ist ja immer so ein bisschen hart, ne? So wie bei uns.
1: Ja, warum legen die da oben den Termin auch immer unter die Woche? Wie bei uns gestern, das ist doch Schikane.
0: Und damit es eben nicht eskaliert, ne? Sobald die Stimmung so ein bisschen feucht-fröhlicher wird.
1: Ja, als ob wir uns zurückhalten würden. Ja. War doch klar, dass wir am Ende dann alle in diesem Pool gelandet sind, der da stand. Und die Beweisvideos, die seht ihr noch auf Facebook, Instagram, RS2.Berlin.
0: Was ist denn bei euch schon mal passiert, was vielleicht eigentlich nicht hätte passieren sollen?
2: Da war einer richtig doll besoffen und hat dann ein bisschen randaliert.
3: Übergriffig zu sein, sich generell daneben zu benehmen. Wobei, manchmal kann man auch mal ausflippen, ist auch okay, auch bei einer im Firmenkontext.
2: Also auf einer Firmenfeier vor 2 Jahren hat ein Kollege irgendwie 10, 15 seiner Freunde mitgebracht und die sind dann da aufgetaucht und haben Stress gemacht.
4: Einmal hatte jemand auf der Firmenfeier seine Brotbüchse dabei und hat dann sich ein bisschen was vom Essen mitgenommen.
0: Da sehe ich dich doch auch, Nick. Du hattest doch 2 Teller. Ich hab's genau gesehen.
1: Spawatzki schweigt und genießt.
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0: Heute wird's vielleicht wieder so ein bisschen stickig heiß für euch, ne? 30 Grad bekommen wir ja. Und wenn euch mal nach einer schönen frischen Brise ist, haben wir für euch.
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0: Jeden Morgen fährt hier um kurz nach 7 ein Cabrio bei uns durchs Radio. Erkennt ihr den Song, der dabei im Autoradio läuft? Dann sichert ihr euch mit ein bisschen Glück ein schickes Cabrio für ein ganzes Wochenende. Und ihr könnt alle miträtseln. Heute früh hat Carina aus Potsdam mit uns gespielt.
2: Das wäre dann tatsächlich anlässlich unseres Hochzeitstages, weil wir 10-Jähriges haben. Wir haben damals auf Rügen, Kap Arkona geheiratet, so ein kleiner Leuchtturm. So klein würden wir jetzt unseren 10-Jährigen dann nochmal gerne vor Ort feiern. Wir versuchen es, ich hoffe, ich bin bereit.
0: Ich verspreche dir, du kriegst das hin, Carina.
2: Cover me in sunshine.
0: Jawohl!
2: Und ihre Tochter.
0: Ja!
2: Ja, ein ganz, ganz tolles Lied auf jeden Fall.
0: Das hätte er da auch hingekriegt, oder? Neue Chance, ne? Nächste Runde heute Nachmittag, kurz nach 2 bei Katrin. Also noch schnell anmelden auf RS2.

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4: Ich bin Sebastian Pasotti. Guten Morgen. Die Berliner S-Bahn bekommt 1400 neue Wagen. Nach einer jahrelangen juristischen Hängepartie konnte die S-Bahn vergangene Woche die Verträge mit den Firmen Siemens und Stadler unterschreiben. Sie bauen die neuen Wagen. Heute Vormittag will die S-Bahn ihre konkreten Pläne vorstellen, auch einen Zeitplan. Zuletzt hieß es, dass die neuen Züge in 5 Jahren erstmals auf der Stadtbahn und etwas später auf den Nord-Süd-Strecken unterwegs sein sollen. Die Bundesregierung plant härtere Maßnahmen gegen Steuerbetrüger. Unter anderem sollen Selbstanzeigen künftig nicht mehr generell zur Straffreiheit führen. Bundesfinanzminister Klingbeil und Bundesjustizministerin Hubig wollen dazu heute einen Aktionsplan vorstellen. Dieser sieht auch eine Kryptobesteuerung vor. Bisher sind Gewinne beim Verkauf von Bitcoin und Co. steuerfrei, wenn sie mindestens 1 Jahr nicht verkauft werden. Das soll sich ändern. Das französische Parlament hat Sterbehilfe unter Auflagen genehmigt. Das beschlossene Gesetz ermöglicht unheilbar kranken Erwachsenen unter strengen Auflagen den Zugang zu tödlichen Medikamenten. Voraussetzung ist unter anderem, dass die Patienten an einer lebensbedrohlichen Krankheit im fortgeschrittenen Stadium leiden und ihre Entscheidung frei und bewusst treffen können. In Deutschland ist aktive Sterbehilfe weiter strafbar. Der Waldbrand im Müritz-Nationalpark hat sich weiter ausgedehnt. Mittlerweile stehe eine Fläche von rund 270 Hektar in Flammen, sagt der Landkreis Mecklenburgische Seenplatte. Das entspricht etwa der Größe des Wannsees. Weil der frühere Truppenübungsplatz mit Altmunition belastet ist, kann die Feuerwehr nicht direkt an den Brand heran. Sie versucht stattdessen, das Feuer von außen einzudämmen. Argentinien steht im Finale der Fußball-Weltmeisterschaft. Das Team bezwang England mit 2:1. Zunächst war England 1:0 in Führung gegangen. In der Schlussphase glich Argentinien aus und schoss in der Nachspielzeit den Siegtreffer. Das Endspiel steigt am Sonntag um 21 Uhr. Gegner der Argentinier ist Spanien.
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5: Mit Alexandra Eckel. Heute startet das traditionelle Tegeler Hafenfest. Bis Sonntag gibt es am Tegeler See für die Besucherinnen und Besucher ein Programm mit Fahrgeschäften, Gastronomie, Live-Musik und vielen anderen Attraktionen. Das Tegeler Hafenfest zählt seit Jahrzehnten zu den beliebtesten Veranstaltungen in Reinickendorf.
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7: Hallo, schönen guten Morgen an diesem Donnerstag. 3:09 haben wir's. Und mittlerweile sind wir auch schon bei 20 Grad angelangt. Heute nicht viel anziehen. Auf jeden Fall sich irgendwo in der Eisdiele oder irgendwo am Wasser aufhalten. Wir kriegen 30 Grad. Sonne ist voll am Start. Morgen vorerst auch noch. Aber morgen könnt ihr euch auf einen relativ ungemütlichen Tag auch noch gefasst machen, weil es wieder ein bisschen gewittern wird und regnen wird und vielleicht auch mal ein paar Sturmböen mit dazu gibt. Am Wochenende dann ein wenig wechselhafter und es kühlt sich ein bisschen ab.
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7: Schmitti, chillst du dein Leben?
8: Ja. Boah.
7: Da komm, du hast ja nicht viel zu tun, oder? Du liegst doch mit den Füßen im Planschbecken.
8: Bisher jetzt, also bis gerade eben, ja. Jetzt ist ein bisschen mehr dazu gekommen und wir haben ein paar Mehrmeldungen hier auf dem Schirm, ja. Also wir fangen mal mit der A100 an. Das übliche 10, 12 Minuten mehr bitte einplanen in Richtung Wedding zwischen Britzer Tunnel und dem Kreuz Schmargendorf. In der Gegenrichtung zwischen Detmolder und Albuinstraße. Dann gibt es einen Feuerwehreinsatz auf der S-Bahn-Strecke im Bereich Wedding. Deshalb sind die Linien S15, 41 und 42 aktuell zwischen Beusselstraße bzw. Hauptbahnhof und Gesundbrunnen unterbrochen. Und dann hat es auch noch heftig gekracht auf der A2 in Fahrtrichtung Magdeburg. Deshalb ist die Autobahn aktuell zwischen Lenin und Netzen gesperrt. Geblitzt wird auch noch in Friedrichshain-Künaststraße, in Mitte Leipziger Straße, in Dahlem auf der Klärallee, in Schwedt in der Auguststraße und auf der A10, dem nördlichen Berliner Ring Richtung Frankfurt, direkt im Dreieck Barnim. Dankeschön an alle fürs Durchgeben und bei Staus oder Blitzern ruft gerne an oder schickt eine WhatsApp. Berlin 20 und 3x19. Wünsche euch eine gute Fahrt.
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7: 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Gleich 9 Uhr am Donnerstag. Schönen guten Morgen. Ich bin Patti. Hört das Drama um den gestrandeten Buckelwal aus der Ostsee. Geht doch einfach wieder los, ne? Allerdings ohne Wasser und auch ohne echten Wal. Trotzdem habt ihr ordentlich was zu gucken. Ja, was da los ist, ihr hört's in der Viertelstunde hier bei 94.3 RS2. Jetzt viel Spaß mit Berlins bestem Musikmix. The Weeknd haben wir gleich für euch. Und jetzt Harry Styles, American Girls. Guten Morgen.

0: Ihr habt es alle mitbekommen. Ihr kamt quasi nicht daran vorbei. Das Drama um Buckelwal Timmy. Und das hat es jetzt tatsächlich ins Theater geschafft in Hamburg.
1: Wer hat sich das nicht ausgesucht?
0: Oh mein Gott.
1: Das Leid nicht diese.
0: Hier ist die RS2 Morgenshow am Kino Donnerstag. Schöne guten Morgen. Es gibt noch mehr für euch zu gucken. Ne? Und was weiß natürlich unser Kino- und Streaming-Fan Nummer 1, Yannick.
2: Guten Morgen.
0: Es ist für viele der Film des Jahres.
3: Niemand stellt sich zwischen mich und meine Heimat. Nicht einmal die Götter.
2: Der Film Die Odyssee startet heute im Kino. Nach dem Trojanischen Krieg möchte König Odysseus zu seiner Familie zurückkehren. Doch der Weg dahin wird schwieriger als gedacht. Mit dabei unter anderem Tom Holland und Anne Hathaway. Und die Freude ist so groß auf dem Film, dass teilweise jetzt schon die ersten Vorstellungen im Kino beginnen.
0: Was? Okay. Ja. Wir schenken euch dafür auch gerne Tickets auf rs2.de. Und eure Kiddies können sich auch passend zu den Sommerferien auf was freuen.
2: Ja, zum 20-jährigen Jubiläum läuft der Film Die wilden Kerle 3 jetzt wieder im Kino.
0: Und ihr könnt mit diesen beiden hier über euren Family Gossip quatschen.
4: Ich muss durch den Monsun.
2: Ja. Auf Instagram haben Bill und Tom Kaulitz einen Aufruf gestartet, dass ihr den euren Family-Streit schicken sollt. Also die wünschen sich beispielsweise sowas wie, dass eure Mama immer noch eurem Ex hinterher trauert. Ja, und mit einem bisschen Glück landet ihr dann im Kaulitz-Gericht.
0: Wird bei mir nie passieren, dass meine Mama dem Ex... Na, ich nur so viel. Treffen könnt ihr die beiden auch.
2: Nächste Woche Mittwoch ist Premiere von ihrer neuen Staffel Kaulitz und Kaulitz. Hier bei uns in Berlin gibt keine Fan-Tickets oder so, sondern das Motto für Plätze am roten Teppich ist, wer zuerst kommt, mal. Zuerst.
0: Ja, und dann könnt ihr euch auf sowas hier hautnah einstellen. Guten Morgen, hier ist 94.3.

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7: Es wird heiß. Schöne guten Morgen. 21 Grad haben wir schon. 30 kriegen wir. Sehr viel Sonnenschein gibt's dazu. Morgen vorerst auch noch, aber... Morgen gibt es dann auch noch Gewitter für euch und Regen und ein bisschen Sturm, ja, alles sehr ungemütlich. Wochenende dann, naja, so ein bisschen durchwachsener. Auf jeden Fall sind ein paar Schauer mit dabei und es wird kühler.
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9: Und ich bin Schmitti. Guten Morgen. Jetzt bitte Achtung auf der A113 Stadt auswärts. Zwischen Tunnel Rudorhöhe und dem Tunnel Alt-Glienicke blockierten Liegenbleiber die rechte Spur. Es gibt immer noch einen Feuerwehreinsatz bei der S-Bahn auf der Strecke im Bereich Wedding. Deshalb sind die Linien S41 und 42 zwischen Beuselstraße und Wedding unterbrochen. Und die A2 ist Richtung Magdeburg zwischen Lennin und Netzen nach einem Unfall gesperrt. Lennin wird zwar abgeleitet, aber davor schon locker 3 Kilometer Stau mit einer Stunde Wartezeit, alles noch zunehmend. Geblitzt wird in Friedrichshain-Künaststraße, in Mitte-Leipziger Straße, in Dahlem auf der Klärlee, in Schwedt in der Auguststraße und A10 nördlicher Berliner Ring Richtung Frankfurt im Dreieck Barni. Dankeschön fürs Durchgeben. Bei Staus oder Blitzern ruft gern an oder schickt eine WhatsApp. Berlin 20 und 3x19.
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0: Seit über 4 Jahren in Rente, aber gerade wieder mega angesagt.
1: Can you hear me now? Also guten Tag und guten Nachmittag, guten Abend, guten Morgen.
0: Guten Morgen am Donnerstag, hier ist die RS2 Morgenshow. Das neue Porträt von Angela Merkel sorgt für absolute Partystimmung im Berliner Bode-Museum. 85% mehr Gäste als normalerweise. Und Nick hat die Fans da in Empfang genommen.
2: Ich stehe hier mit 2 Menschen aus Hessen. Hi, wer bist du?
3: Horst.
2: Und?
4: Katja.
2: Ihr habt Angie gesehen?
3: Ja, wir sind nicht extra wegen Angie hergekommen.
4: Sie war überraschend da, genau.
2: Ach, ihr habt damit nicht gerechnet?
4: Ich wusste es gar nicht. Und sie ist ja, wenn man durchgeht, dann auf einmal an der Rückseite im Prinzip von einer Wand. Und dann war man doch sehr überrascht.
2: Also was hat es mit euch gemacht?
3: Nichts.
2: Nichts? Hat nicht gekribbelt?
3: Nein, hat nicht gekribbelt.
4: Nee, hat nicht gekribbelt. Oh. Nein, nein, nein.
3: Eine Überraschung, dass sie da war.
2: Ja. Und übrigens, der Künstler sitzt hinter uns in diesem gestreiften Shirt. Der ist 28 Jahre.
3: Ist okay, mit 28 kann man malen, ja.
4: Hat er gut gemacht.
2: Habt ihr Kinder?
4: Ja.
2: Und, was machen die mit 28?
3: Auch malen.
2: Malen, ja? Nach Zahlen.
3: Nach Zahlen, ja.
0: Ey, sag mal, das ist aber auch gemein, ey.
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Topic und Becky G. Sorry Papi. 94.3 RS2.

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9: Ich bin Sebastian Pasotti. Guten Tag. Der US-Konzern Uber übernimmt den Berliner Essenslieferdienst Delivery Hero. Ein Großaktionär hat zugestimmt, seine Beteiligung abzugeben. Delivery Hero hat seinen Sitz in der Oranienburger Straße in Mitte. Uber hat sich verpflichtet, den Hauptsitz hier in Berlin zu erhalten und die Belegschaft zu schützen, jeweils für die nächsten 3 Jahre. Delivery Hero ist weltweit einer der größten Essenslieferdienste. In Deutschland taucht die Marke seit dem Verkauf des Deutschlandgeschäfts an Lieferando aber nicht mehr auf. Darauf warten Fahrgäste der Berliner S-Bahn sehnsüchtig. Nach einem jahrelangen juristischen Streit hat die Bahn vergangene Woche die Verträge für neue Züge mit den Herstellerfirmen Siemens und Stadler unterschrieben. Heute wollen alle Beteiligten ihre konkreten Pläne vorstellen. Es geht um mindestens 1400 neue S-Bahn-Wagen. Sie sollen künftig auf der Stadtbahn und den Nord-Süd-Strecken fahren. Zuletzt war die Rede davon, dass die ersten Züge in 5 Jahren auf die Gleise kommen. Deutschland will härter gegen Steuerbetrug vorgehen. Dazu stellen Bundesfinanzminister Klingbeil und Bundesjustizministerin Rubig heute einen Aktionsplan vor. Unter anderem soll eine Selbstanzeige nicht mehr generell zur Straffreiheit führen. Zudem plant die Bundesregierung eine Kryptobesteuerung. Bisher sind Gewinne beim Verkauf von Kryptowährungen wie Bitcoin noch steuerfrei, wenn sie mindestens 1 Jahr nicht verkauft werden. Das soll sich ändern. Der Großbrand im Müritz-Nationalpark in Mecklenburg-Vorpommern hat sich weiter ausgedehnt. Nun sind auch Baumkronen in Brand geraten. Durch den dichten Baumbestand können Funken leichter von Krone zu Krone überspringen. Mittlerweile steht eine Fläche von knapp 270 Hektar in Flammen. Das ist in etwa so groß wie der Wannsee. Der frühere Truppenübungsplatz ist mit alter Munition belastet. Deshalb kann die Feuerwehr nicht direkt an den Brand heran und muss das Feuer von außen löschen.
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10: mit Alexandra Eckel. Der Bezirk Treptow-Köpenick hat die Maßnahmenkarte 2021 bis 26 veröffentlicht. Bürgerinnen und Bürger können daran ablesen, welche Projekte der Abteilung Stadtentwicklung, Straßen, Grünflächen und Umwelt umgesetzt wurden und welche Fortschritte es gab. Ein Schwerpunkt lag auf einer nachhaltigen Stadtentwicklung und dem Schutz und der klimaresilienten Entwicklung von Grünräumen.
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12: Ist so ein bisschen hin und her mit dem Sommer momentan. Mal Sonne, mal Wolken, mal das ein oder andere Scheuerchen. Letzteres ist dann aber vielleicht erst wieder gegen Abend auf dem Radar. Dafür wird es mit 29 Grad wieder schön warm, aktuell schon 24.
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12: Ist jetzt ein bisschen voller geworden auf dem Stadtring 100 in Fahrtrichtung Treptow. Dauert es 20 Minuten länger zwischen Detmolder und Albuinstraße. In Richtung Wedding bleibt es bei 10 Minuten plus ab dem Innsbrucker Platz bis zum Kreuz Schmargendorf. Dann gibt es weiterhin Probleme bei der S-Bahn. Feuerwehreinsatz auf der Strecke im Wedding. Die Linien S41 und 42 sind deshalb zwischen Beusselstraße und Wedding unterbrochen. Auf der A113 stadtauswärts bitte Vorsicht zwischen Adlershof und dem Tunnel Rudower Höhe. Da blockierten Liegenbleiber die rechte Spur. Und die A2 ist in Fahrtrichtung Magdeburg zwischen Lenin und Netzen immer noch gesperrt nach einem Unfall. Lenin wird zwar abgeleitet, aber davor schon locker 3 Kilometer Stau mit über einer Stunde Wartezeit. Geblitzt wird in Friedrichshain, Platz der Vereinten Nationen, Reinickendorf, Kurt-Schumacher Damm. In Kreuzberg auf dem Bethaniendamm, in Oranienburg in der Saarlandstraße und A10 südlicher Berliner Ring im Dreieck Nutetal. Auf der Überleitung zur A115, wenn man aus Richtung Dreieck Potsdam kommt. Danke fürs Durchgeben. Bei Staus oder Blitzern ruft gerne an oder schickt eine WhatsApp Berlin 20 und 3x19. Ich bin Schmitti und wünsche euch eine gute Fahrt.
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0: Ah, endlich bleibt der Regenschirm heute mal zu Hause. Bis zu 29 Grad haben wir heute und jede Menge Sonne. So kann der Tag auf jeden Fall starten und vor allem mit der richtigen Musik. Bruno Mars mit Grenade. Wir haben aber auch Dermot Kennedy mit Funeral. Die hört ihr beide gleich hier bei uns, 94.3 RS2, bei Berlins beste Musikmix.
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7: Ich bin Alexandra Eckel. Guten Tag. Der Fahrdienst Uber übernimmt den Berliner Essenslieferdienst Delivery Hero. Uber zahlt fast 13 Milliarden Euro dafür. Delivery Hero ist eines der größten Lieferunternehmen der Welt. Es war vor 15 Jahren in Berlin gegründet worden mit Hauptsitz an der Oranienburger Straße in Mitte. Dort arbeiten rund 3000 Menschen. Uber sagt, das solle auch mindestens für die nächsten 3 Jahre so bleiben. Während der Hitzewelle im letzten Monat haben sich in Berlin deutlich mehr Menschen krank gemeldet. Bei der AOK Nordost heißt es, vom 26. bis 28. Juni seien 12% mehr Krankmeldungen registriert worden als in den Vergleichszeiträumen 2023 und 2025. Am 27. Juni wurden in Tempelhof 39,9 Grad gemessen, der höchste jemals in Berlin gemessene Wert. Die AOK ruft Arbeitgeber dazu auf, Arbeitsräume möglichst kühl zu halten und für Schattenbereiche Trinkmöglichkeiten und flexible Arbeits- und Pausenzeiten zu sorgen.
8: Wir sind schon bei knapp 24 Grad angekommen, 29 sind heute noch drin. Sonne und Wolken wechseln sich wieder ab und es bleibt meistens trocken. Die Chancen, dass vielleicht am Abend nochmal der ein oder andere Tropfen runterkommt, liegen so bei mickrigen 20%. Morgen heißt es dann aber ene mene Miste, es rappelt in der Kiste. Erst schön, dann Schauer und Gewitter mit Unwetterpotenzial.
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8: Also ganz schön anstehen heißt es momentan auf dem Stadtring 100. 25 Minuten in Fahrtrichtung Treptow ab der Detmolder Straße bis zur Albuinstraße. In Richtung Wedding sind es nur knapp 10 Minuten mehr ab Wechselstraße bis Kreuz Schmargendorf. Vorsicht weiterhin auf der A113 statt auswärts. Zwischen Adlershof und dem Tunnel Rudower Höhe blockiert immer noch in Liegenbleiber die rechte Spur. Wegen eines Feuerwehreinsatzes auf der Strecke im Wedding sind bei der S-Bahn die Linien S41 und 42 zwischen Beusselstraße und Wedding unterbrochen. Und die A2 ist Richtung Magdeburg zwischen Lenin und Netz nach einem Unfall immer noch gesperrt. Es wird zwar Lenin abgeleitet, aber davor gibt es mehr als 3 Kilometer Stau mit über einer Stunde Wartezeit. Geblitzt wird B1, B5 im Bereich Alt-Biesdorf, in Tempelhof in der Dudenstraße, Kreuzberg, Bethaniendamm, B168 in Trampe und A10 südlicher den Ring im Dreieck Nutetal auf der Überleitung zu A115 aus Richtung Dreieck Potsdam kommend. All das könnt ihr gerne noch ergänzen, ruft einfach an oder schickt eine WhatsApp, Berlin 20 und 3x19. Ich bin Schmitti und wünsche euch eine gute Fahrt.
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Stadtautobahn. Stau. Du stehst. Aber dann. Ein Song, den du liebst. Direkt danach einer, den du seit Jahren nicht gehört hast. Quit playing games with my heart. Und plötzlich ist der Stau nur noch halb so schlimm. So wake me up when it's all over. 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
7: Ich bin Ralf Gulke. Guten Tag. Der US-Fahrdienstleister Uber übernimmt den Berliner Essenslieferdienst Delivery Hero. Uber zahlt dafür fast 13 Milliarden Euro. Delivery Hero war vor 15 Jahren hier in Berlin gegründet worden. Mittlerweile zählt das Unternehmen zu den weltweit größten Lieferdiensten. Der Hauptsitz ist nach wie vor in der Oranienburger Straße in Mitte. Hier arbeiten etwa 3000 Menschen. Uber hat zugesagt, dass sich mindestens die nächsten 3 Jahre nichts daran ändern wird. Die Hitzewelle im vergangenen Monat hat, wie es aussieht, hier in Berlin für deutlich mehr Krankmeldungen gesorgt. Die AOK Nordost zählte vom 26. bis 28. Juni bei Berliner Beschäftigten rund 12% mehr Krankmeldungen im Vergleich zu den Vorjahren. Besonders auffällig war der Anstieg bei Diagnosen, die unmittelbar mit Hitze und Sonne zusammenhängen. Dazu gehören Hitzekollaps, Hitzschlag und Sonnenstich. Der verurteilte Neonazi Marla Svenja Liebig, der offiziell als Frau gilt, soll seine Haftstrafe in einem Männergefängnis verbüßen. Das teilte das sächsische Justizministerium mit. Liebig sei nach der Auslieferung aus Tschechien gestern zunächst in ein Frauengefängnis in Chemnitz gebracht worden. Er hatte seinen Geschlechtseintrag vor 3 Jahren von männlich zu weiblich ändern lassen. Kritiker werfen ihm vor, das Recht auf Selbstbestimmung ins Lächerliche gezogen zu haben. Die Zahl der E-Scooter-Unfälle in Deutschland ist erneut sprunghaft gestiegen. Im vergangenen Jahr registrierte die Polizei fast 16.500 solcher Unfälle und damit 38% mehr als im Jahr davor, teilte das Statistische Bundesamt mit. 38 Menschen starben, 11 mehr als im Jahr zuvor. Häufigste Unfallursache war die falsche Benutzung der Fahrbahn oder der Gehwege. Letzteres ist mit dem Scooter verboten.
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8: Mit Michelle Kradel. In Berlin wohnen viele Studierende noch zu Hause. Etwa jeder und jeder Vierte lebt bei den Eltern. Das zeigt eine Analyse des Zentrums für Hochschulentwicklung. Ein Grund dürften die hohen Mieten sein. Auch in Wohnheimen leben in Berlin im Vergleich besonders wenig Studierende. In Brandenburg sieht das ganz anders aus. Dort gibt es besonders viele Wohnheimplätze.
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10: Ein bisschen Gewölk, aber auch viele und lange sonnige Abschnitte heute. Erst am Abend kann es vielleicht mal den ein oder anderen Schauer geben. Im Grunde also ein ganz passabler Sommertag mit bis zu 29, 30 Grad, aktuell schon 24.
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10: Auf dem Stadtring 100 ist weiterhin Geduld gefragt. In Richtung Süd staut er sich ab Detmolder Straße bis zur Albuinstraße. Hier bitte fast 20 Minuten mehr einplanen. In Richtung Wedding ist es nicht ganz so voll. Hier nur 10 Minuten plus ab dem Innsbrucker Platz bis zum Kreuz Schmargendorf. A2 in Richtung Magdeburg zwischen Lenin und Netzen laufen immer noch Bergungsarbeiten nach einem Unfall. Rechte und mittlere Spur sind gesperrt. Es staut sich schon zurück bis ins Dreieck Werder. Also bitte äußerste Vorsicht und der Zeitverlust liegt hier bei locker einer Stunde. Geblitzt wird auf der B1, B5 im Bereich Altbiesdorf, im Wedding in der Badstraße, Johannisthal, Groß-Berliner Damm und A113 Richtung Dresden zwischen Dreieck-Waltersdorf und dem Schönefelder Kreuz. Dankeschön fürs Durchgeben. Staus und Blitzer könnt ihr gerne noch ergänzen. Ruft einfach an oder schickt eine WhatsApp. Berlin 20 und 3x19.
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11: Ich bin Alexandra Eckel. Guten Tag. Gerichtsverfahren in Berlin enden immer öfter mit Deals. Der Senat schreibt auf eine Anfrage der SPD, die Zahl der Absprachen sei in den letzten 10 Jahren von 120 im Jahr auf 235 Fälle gestiegen. Bei einem Deal einigen sich Gericht, Staatsanwaltschaft und Verteidigung. Meist wird für ein Geständnis eine bestimmte Strafe in Aussicht gestellt. Dadurch sind viele Verfahren kürzer, kosten weniger und Opfer müssen vor Gericht keine Aussage machen. Gemessen an der Gesamtzahl der Verfahren werden aber vergleichsweise wenige Deals geschlossen. Die Hitzewelle im vergangenen Monat hat, wie es aussieht, hier in Berlin für deutlich mehr Krankmeldungen gesorgt. Die AOK Nordost verzeichnete vom 26. bis 28. Juni bei Berliner Beschäftigten rund 12% mehr Krankmeldungen im Vergleich zu den Vorjahren. Besonders auffällig war der Anstieg bei Diagnosen, die unmittelbar mit Hitze und Sonnenlicht zusammenhängen. Dazu gehören Hitzekollaps, Hitzschlag und Sonnenstich.
9: Wir sind jetzt bei 24 bis 25 Grad angekommen, da geht aber noch was, bis zu 30 sind möglich. Bei viel Sonne, mal mehr, mal weniger dichten Wolken und einem überwiegend schwachen Wind aus unterschiedlichen Richtungen. Regen ist eher die Ausnahme. Morgen sieht's dann anders aus, erst hui, dann pfui. Nach Sonne folgen Schauer und Gewitter, teils unwetterartig.
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9: Besonders voll ist es momentan auf der A2 in Fahrtrichtung Magdeburg. Da laufen Bergungsarbeiten nach einem Unfall zwischen Lennin und Netzen. Die rechte Spur ist dort noch gesperrt. Davor gibt es 25 Minuten Stau schon ab dem Dreieck Werder. Die A10, der westliche Berliner Ring Richtung Hamburg. Hier 10 Minuten anstehen zwischen Großkreuz und Vöben an einer Baustelle. Und bitte noch Vorsicht auf der A10, dem östlichen Berliner Ring in Fahrtrichtung Frankfurt. Dort liegen zwischen Rüdersdorf und Erkner Gegenstände auf der Fahrbahn. Die neuesten Blitzer stehen im Wedding in der Badstraße, B1, B5 im Bereich Alt-Biesdorf, dann in Johannisthal auf dem Groß-Berliner Damm, auf der B246 in Wendisch-Rietz und auf der A111 stadtauswärts in Höhe Holzhauser Straße. Dankeschön an alle fürs Durchgeben. Bei Staus oder Blitzern ruft gerne an oder schickt eine WhatsApp. Berlin 20 und 3x19. Ich bin Schmitti und kommt gut an, ne?
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1: Das war Selfish von Justin Timberlake. Gestern Abend hat sich Argentinien mit 2-1 gegen England durchgesetzt im WM-Halbfinale und steht jetzt sozusagen im Finale. Und am Sonntag wartet Spanien. Und ich sage euch, das wird ein absolutes Topspiel. Spanien gegen Argentinien. Und bis dahin bringen wir euch schon mal musikalisch ein bisschen in Stimmung. Fever Dream von Alex Warren.

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8: Ich bin Ralf Gulke. Guten Tag. Der US-Konzern Uber übernimmt den Berliner Essenslieferdienst Delivery Hero. Ein Großaktionär hat zugestimmt, seine Beteiligung abzugeben. Delivery Hero hat seinen Sitz in der Oranienburger Straße in Mitte. Uber hat sich verpflichtet, den Hauptsitz hier in Berlin zu erhalten und die Belegschaft zu schützen, jeweils für die nächsten 3 Jahre. Delivery Hero ist weltweit einer der größten Essenslieferdienste. In Deutschland taucht die Marke seit dem Verkauf des Deutschlandgeschäfts an Lieferando aber nicht mehr auf. Der verurteilte Neonazi Marla Svenja Liebig, der offiziell als Frau gilt, soll seine Haftstrafe in einem Männergefängnis verbüßen. Das teilte das sächsische Justizministerium mit. Liebig sei nach der Auslieferung aus Tschechien gestern zunächst in ein Frauengefängnis in Chemnitz gebracht worden. Er hatte seinen Geschlechtseintrag vor 3 Jahren von männlich zu weiblich ändern lassen. Kritiker werfen ihm vor, das Recht auf Selbstbestimmung ins Lächerliche gezogen zu haben. Trotz der Ausbreitung des Waldbrands im Müritz-Nationalpark sind die zuständigen Behörden zuversichtlich, die Lage unter Kontrolle zu behalten. Mecklenburg-Vorpommerns Umweltminister Backhaus sagte, die Einsatzkräfte seien überzeugt, alles voll im Griff zu haben. Es sei deshalb weiterhin kein Katastrophenfall ausgerufen worden. Dabei solle es auch bleiben. Es ist Regen angekündigt, außerdem soll der Wind nachlassen. Nach ihrem Sieg über England im WM-Halbfinale haben argentinische Fußballer mit einer politischen Botschaft zu den Falklandinseln für Ärger gesorgt. Die Malvinen sind argentinisch, stand auf Spanisch auf einem Transparent, das einige Spieler kurz nach Abpfiff im Stadion von Atlanta entrollten. Malvinas werden die Falklandinseln in Argentinien genannt. Großbritannien und Argentinien hatten 1982 einen blutigen Krieg um die Inseln im Südatlantik geführt, der mit der Kapitulation Argentiniens endete.
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9: mit Michel Kradel. Die Fauninsel ist in diesem Monat an mehreren Tagen nicht erreichbar. Grund ist ein Kupplungsschaden an einer Fähre. Außerdem fehlt Personal. Deshalb fällt der Fährverkehr an insgesamt 7 Tagen aus, auch an diesem Wochenende. Für alle, die einen Ausflug machen wollen, heißt das, vorher besser prüfen, ob die Fähre wirklich fährt. An den übrigen Tagen soll die Verbindung aber ganz regulär laufen.
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11: Der Mittagspause im Freien steht nichts im Wege. Vielleicht ist ein schattiges Plätzchen nicht die schlechteste Idee. Mit 25 bis 26 Grad ballert der Planet schon ganz schön. Zwischendurch sorgen aber auch mal ein paar Quellwolken ohne Regen für ein bisschen Schatten. Bis zu 29, 30 Grad kriegen wir noch.
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11: Ein paar Staus haben wir im Angebot. Plant mal grundsätzlich 10 Minuten mehr ein, zum Beispiel Richtung Wedding auf der A100 zwischen der Weckstraße und dem Kreuz Schmargendorf, in der Gegenrichtung zwischen Detmolder und Albuinstraße. Die A2 Richtung Magdeburg zwischen Lenin und Netzen ist nach einem Unfall noch die rechte Spur gesperrt. Davor 25 Minuten anstehen ab dem Dreieckwerder. Außerdem blockiert zwischen Dreieckwerder und Lenin auch noch ein Liegenbleiber die rechte Spur. Und A10 westlicher Berliner Ring in Fahrt Richtung Hamburg. Hier 10 Minuten Baustellenstau wieder zwischen Großkreuz und Vöben. Die neuesten Blitzer stehen B1, B5 Alt-Biesdorf, im Wedding in der Badstraße, B246 in Höhe Wendisch-Rietz und A113 Richtung Dresden zwischen Dreieck-Waltersdorf und dem Schönefelder Kreuz. Dankeschön fürs Durchgeben und ihr könnt alles gerne noch ergänzen. Ruft einfach an oder schickt eine WhatsApp. Berlin 20 und 3x19. Ich bin Schmitti und wünsche euch eine gute Fahrt.
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0: Mensch, was ist denn hier los? Wir haben ja schon Donnerstag, ey. Das Wochenende rückt langsam näher und auch wenn es ein bisschen kühler wird, die Temperaturen, die bleiben trotzdem relativ angenehm und die Vorfreude, die könnt ihr euch schon mal mit guter Musik holen. One more time von Daft Punk oder vielleicht in eine andere Richtung. Der Harry Styles mit American Girls, Freunde. Die hört er gleich bei 94.3 RS2, Berlins bester Musikmix.
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11: Ich bin Alexandra Eckel. Guten Tag. Der Fahrdienst Uber übernimmt den Berliner Essenslieferdienst Delivery Hero. Uber zahlt fast 13 Milliarden Euro dafür. Delivery Hero ist eines der größten Lieferunternehmen der Welt. Es war vor 15 Jahren in Berlin gegründet worden mit Hauptsitz an der Oranienburger Straße in Mitte. Dort arbeiten rund 3000 Menschen. Uber sagt, das solle auch mindestens für die nächsten 3 Jahre so bleiben. Während der Hitzewelle im letzten Monat haben sich in Berlin deutlich mehr Menschen krank gemeldet. Bei der AOK Nordost heißt es, vom 26. bis 28. Juni seien 12% mehr Krankmeldungen registriert worden als in den Vergleichszeiträumen 2023 und 2025. Am 27. Juni wurden in Tempelhof 39,9 Grad gemessen, der höchste jemals in Berlin gemessene Wert. Die AOK ruft Arbeitgeber dazu auf, Arbeitsräume möglichst kühl zu halten und für Schattenbereiche Trinkmöglichkeiten und flexible Arbeits- und Pausenzeiten zu sorgen.
0: Ja, Wetter heute ziemlich entspannt. In Berlin haben wir gerade aktuell 26 Grad. Da geht's aber noch ein bisschen hoch. Dazu Sonne und ein paar Wolken. Die stören aber nicht groß. Meistens bleibt's aber auch jetzt trocken. Später sind's dann bis zu 30 Grad drin. Also doch schon ordentlich.
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0: So, ist ein bisschen was los auf den Straßen. A100 Richtung Treptow, ab Tempelhofer Damm bis Wechselstraße gibt es einen Stau von 10 Minuten. Die längsten Staus in Berlin haben wir in Rosenthal, in der Hauptstraße, dort gibt es einen Stau von 12 Minuten. Dann schauen wir nach Brandenburg. B1 Richtung Brandenburg an der Havel in der Berliner Straße müsst ihr 14 Minuten warten. Und A2 Richtung Magdeburg zwischen Wolin und Ciesa gibt es einen Stau von 16 Minuten. Und A10 westlicher Berliner Ring Richtung Berlin zwischen Großkreuz und Fürth Pulven gibt es einen Stau von 13 Minuten. Dann die neuesten Blitzer, die haben wir in Lichtenberg, Herzbergstraße, Wittenau, Rödernallee, Altlandsberg, Höhenower Chaussee und in Henningsdorf in der Fontane-Siedlung. Vielen Dank euch fürs Bescheid geben und wenn ihr noch Staus oder Blitzer gesehen habt, dann ruft doch gerne an oder schickt einfach eine WhatsApp unter Berlin 20 und 3x19. Schöne Fahrt, wünscht Paul.
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8: Ich bin Ralf Gulke. Guten Tag. Finanzminister Klingbeil und Justizministerin Hubig wollen härter gegen Steuerhinterziehung vorgehen. Dafür soll unter anderem die Straffreiheit bei Selbstanzeige wegfallen, so Klingbeil. Das sei aber nicht alles.
9: Wir wollen, dass für besonders schwere Straftaten künftig gilt, die Mindeststrafe ist eine Freiheitsstrafe, das Höchstmaß 15 Jahre. Wir bauen Instrumente aus, mit denen dubios erlangte Vermögenswerte beschlagnahmt werden können. Der Porsche und die Rolex sind dann erstmal weg und das wird Tätern richtig wehtun.
8: Um Finanzkriminalität zu bekämpfen, soll außerdem der Zoll gestärkt werden. Die britische Regierung hat die Verstaatlichung des Stahlkonzerns British Steel angekündigt. Damit sichere man die Zukunft der Stahlproduktion im Vereinigten Königreich, teilte die Regierung in London mit. Der chinesische Konzern Jingye hatte British Steel vor 6 Jahren gekauft und angekündigt, die letzten 2 Hochöfen in England stillzulegen. Mit der Entscheidung kehrt das 1988 privatisierte Unternehmen wieder in den Besitz des Staates zurück. Der US-Fahrdienstleister Uber übernimmt den Berliner Essenslieferdienst Delivery Hero. Uber zahlt dafür fast 13 Milliarden Euro. Delivery Hero war vor 15 Jahren hier in Berlin gegründet worden. Mittlerweile zählt das Unternehmen zu den weltweit größten Lieferdiensten. Der Hauptsitz ist nach wie vor in der Oranienburger Straße in Mitte. Hier arbeiten etwa 3000 Menschen. Uber hat zugesagt, dass sich mindestens die nächsten 3 Jahre nichts daran ändern wird. Trotz der Ausbreitung des Waldbrands im Müritz-Nationalpark sind die zuständigen Behörden zuversichtlich, die Lage unter Kontrolle zu behalten. Mecklenburg-Vorpommerns Umweltminister Backhaus sagte, die Einsatzkräfte seien überzeugt, alles voll im Griff zu haben. Es sei deshalb weiterhin kein Katastrophenfall ausgerufen worden. Dabei solle es auch bleiben. Es ist Regen angekündigt, außerdem soll der Wind nachlassen.
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10: Mit Michelle Gradell. Für die Berlin-Wahl im September haben 21 Parteien eigene Listen eingereicht. Das sind deutlich weniger als bei der letzten Abgeordnetenhauswahl. Damals waren es 34. Jetzt prüfen das Landeswahlamt und die Bezirkswahlämter die Unterlagen und Unterstützungsunterschriften. Ende Juli wird dann entschieden, welche Wahlvorschläge zugelassen werden. Gewählt wird in Berlin am 20. September.
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12: Ich kann euch sagen, Berlin macht gerade wirklich einen Top-Job, wenn es ums Wetter geht. Aktuell liegen wir bei 26 Grad. Die Sonne ist wieder mal am Start. Ein paar Wolken ziehen zwar vorbei, aber der Regen, der ist heute gar kein großes Thema. Und heute geht's noch rauf. Wir klettern auf 30 Grad.
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12: So, dann schauen wir mal. A100 Richtung Treptow ab Tempelhofer Damm bis Detmolder Straße gibt es einen Stau von 11 Minuten. Dann schauen wir nach Brandenburg. A10 westlicher Berliner Ring Richtung Berlin zwischen Großkreuz und Fulden gibt es einen Stau von 13 Minuten. Und A10 westlicher Berliner Ring Richtung Leipzig zwischen Potsdam Nord und Leest müsst ihr 10 Minuten warten. Die neuesten Blitzer stehen in der Friedensstraße und im Bethaniendamm. Dann in Mittenwalde in der Freiherr von Löwenstraße und in Oranienburg im Kuhbrückenweg. Vielen Dank euch fürs Bescheid geben und wenn ihr noch Staus oder Blitzer gesehen habt, dann ruft doch gerne an oder schickt einfach eine WhatsApp unter Berlin 20 und 3019. Schöne Fahrt, wünscht euch Paul.
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9: Ich bin Alexandra Eckel. Guten Tag. Gerichtsverfahren in Berlin enden immer öfter mit Deals. Der Senat schreibt auf eine Anfrage der SPD, die Zahl der Absprachen sei in den letzten 10 Jahren von 120 im Jahr auf 235 Fälle gestiegen. Bei einem Deal einigen sich Gericht, Staatsanwaltschaft und Verteidigung. Meist wird für ein Geständnis eine bestimmte Strafe in Aussicht gestellt. Dadurch sind viele Verfahren kürzer, Kosten weniger und Opfer müssen vor Gericht keine Aussage machen. Gemessen an der Gesamtzahl der Verfahren werden aber vergleichsweise wenige Deals geschlossen. Die Hitzewelle im vergangenen Monat hat, wie es aussieht, hier in Berlin für deutlich mehr Krankmeldungen gesorgt. Die AOK Nordost verzeichnete vom 26. bis 28. Juni bei Berliner Beschäftigten rund 12% mehr Krankmeldungen im Vergleich zu den Vorjahren. Besonders auffällig war der Anstieg bei Diagnosen, die unmittelbar mit Hitze und Sonnenlicht zusammenhängen. Dazu gehören Hitzekollaps, Hitzschlag und Sonnenstich.
10: Wetter ist super, gerade aktuell haben wir rund 27 Grad, dazu Sonne, ein paar lockere Wolken sind dabei, aber es bleibt trocken in Berlin und schön warm bei bis zu 30 Grad heute und morgen wird es dann etwas milder, erst noch freundlich, später können dann ein paar Gewitter vorbeikommen.
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10: So, dann schauen wir mal, was los ist auf den Straßen. A100 Richtung Treptow, ab Tempo Verdamm bis Detmolder Straße gibt es einen Stau von 11 Minuten. In Brandenburg haben wir auf der A10 westlicher Berliner Ring Richtung Berlin zwischen Großkreuz und Vilben einen Stau von 11 Minuten. Und 16 Minuten müsst ihr warten auf der A10 westlicher Berliner Ring Richtung Leipzig zwischen Potsdam Nord und Liest. Und es gab einen Unfall, da müsst ihr aufpassen. Auf der A12 östlicher Berliner Ring Richtung Frankfurt zwischen Fürstenwalde Ost und Briesen. Dort gibt es einen Stau von 12 Minuten. Die neuesten Blitze haben wir in Tegel, Bernauer Straße, in Spandau in der Radelandstraße, in Schwedoder in der Passower Chaussee und in Woltersdorf im Berghofer Weg. Vielen Dank euch fürs Bescheid geben und wenn ihr noch Staus oder Blitzer gesehen habt, ja, dann ruft doch einfach gerne mal an oder schickt eine WhatsApp unter Berlin 20 und 3x19. Schöne Fahrt wünscht euch Paul.
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Frisch in Berlins besten Musikmix. Ygel, Emil Angel und Ultranate. Moving to the Sun. 94.3.

0: Vielleicht macht ihr euch ja schon Gedanken, was am Wochenende bei euch ansteht. Das Wetter spielt auf jeden Fall mit. Gut, perfekte Voraussetzungen haben wir jetzt nicht, aber 25, 24 Grad. Auf jeden Fall irgendwas müsst ihr draußen machen, Freunde. Und für die richtige Stimmung sorgen wir jetzt schon mal. Der Kamerad mit Hug Yourself. Wir haben aber auch Whitney Houston. My Love is Your Love. Bei Berlins beste Musikmix. Die hört er gleich bei 94.3 RS2.
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0: Das ist Taylor Swift mit Fate of Ophelia.
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9: Ich bin Ralf Gulke. Guten Tag. Die Bundesregierung sagt Steuerbetrügern den Kampf an. Finanzminister Klingbeil und Justizministerin Hubig stellten dazu heute ein Programm vor. Es sieht Strafverschärfungen vor. Die Straffreiheit bei Selbstanzeige soll weg. Steuerhinterziehung soll wieder als Verbrechenstatbestand verankert werden, um besonders schwere Fälle härter zu ahnden, so Klingbeil.
10: Die Ehrlichen in unserer Gesellschaft dürfen nicht die Dummen sein. Es geht für mich um Gerechtigkeit. Die wenigen, die betrügen, schaden allen, die ehrlich ihre Steuern zahlen. Und das macht auch den fairen Wettbewerb zwischen Unternehmen kaputt.
9: Die Höchststrafe soll von 10 auf 15 Jahre steigen. Der US-Konzern Uber übernimmt den Berliner Essenslieferdienst Delivery Hero. Ein Großaktionär hat zugestimmt, seine Beteiligung abzugeben. Delivery Hero hat seinen Sitz in der Oranienburger Straße in Mitte. Uber hat sich verpflichtet, den Hauptsitz hier in Berlin zu erhalten und die Belegschaft zu schützen, jeweils für die nächsten 3 Jahre. Delivery Hero ist weltweit einer der größten Essenslieferdienste. In Deutschland taucht die Marke seit dem Verkauf des Deutschlandgeschäfts an Lieferando aber nicht mehr auf. Ein Mann hat in Finsterwalde im Kreis Elbe-Elster eine Mitarbeiterin der Kreisverwaltung angegriffen. Nach Behördenangaben bedrohte der 35-Jährige zunächst die Mitarbeiterin, danach legte er Feuer. Die Frau konnte fliehen, mehrere Mitarbeiter erlitten aber Rauchvergiftungen. 5 mussten ins Krankenhaus. Der mutmaßliche Täter wurde festgenommen. Der Dienstbetrieb ruht bis mindestens Montag. Der Sucht- und Drogenbeauftragte der Bundesregierung Streeck hat vor dem steigenden Kokainkonsum in Deutschland gewarnt. Kokain sei leider keine Randdroge mehr, sagte er dem NDR. Sie sei in der Mitte der Gesellschaft angekommen. Streeck warnte, dass der Konsum von Kokain eine körperliche Wirkung hat, die zu Herz- und Schlaganfällen führen kann. Zudem macht es psychisch sehr stark süchtig.
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11: Mit Michelle Kradel. In Berlin wohnen viele Studierende noch zu Hause. Etwa jede und jeder Vierte lebt bei den Eltern. Das zeigt eine Analyse des Zentrums für Hochschulentwicklung. Ein Grund dürften die hohen Mieten sein. Auch in Wohnheimen leben in Berlin im Vergleich besonders wenig Studierende. In Brandenburg sieht das ganz anders aus. Dort gibt es besonders viele Wohnheimplätze.
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12: Ein richtig schöner Sommerferientag, viel Sonne bis 31 Grad Badewetter. Nur ganz im Norden kann es heute Abend mal vereinzelt ein paar Schauer geben, aber ansonsten bleibt es trocken. In der Nacht dann auch trocken bei 15 bis 20 Grad, in der Stadt teilweise wieder ganz schön warm. Morgen der Freitag dann super wechselhaft. Dann kommt Wasser von oben. Teilweise kräftige Schauer oder Gewitter kommen so aus dem Süden und verteilen sich dann den ganzen Tag immer wieder über ganz Berlin und Brandenburg. Teilweise mit großem Unwetterpotenzial. Hoffen wir, dass da nichts passiert. Schwül wird es morgen bei 30 Grad.
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12: Und da gucken wir auf die Stadtautobahn, die ist wieder voll Richtung Treptow, ab Schmargendorf bis zur Albuinstraße 13 Minuten. Und ein Pannenfahrzeug auf der 111 stadteinwärts, dadurch so ein bisschen Stau zwischen Heiligensee und Weidmannslusterdamm, 10 Minuten. Und dann gab es einen Unfall, und zwar Alfred-Kowalke-Straße, 16 Minuten, das ist in Lechtenberg. Danke Thorsten, der hat uns Bescheid gesagt. Und wir gucken nach Brandenburg, A10 westlicher Ring, die Baustelle Vilben Richtung Leipzig, 19 Minuten. Dann Unfall auf der A12 Richtung Frankfurt zwischen Fürstenwalde Ost und Briesen, 19 Minuten derzeit. Und Unfall im Norden auf der B167 zwischen A11 und Abzweig Rosenbeck. Die neuesten Blitzer in Kreuzberg, Gitschinerstraße, Althohenschönhausen-Syrmondstraße und Teltow-Lichterfelder Allee ein Blitzer. Und in Panketal auch noch einer Lindenberger Weg. Dank euch fürs Bescheid geben. Und wenn ihr noch einen Stau oder Blitzer gesehen habt, ruft gerne an oder schickt uns eine WhatsApp unter Berlin 20 und dreimal die 19. Gute Fahrt für euch alle.
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12: Und juhu, gleich geht's um das nächste exklusive Cabrio-Wochenende für euch. Könnt euch noch ganz fix bewerben, wenn ihr möchtet. Und zwar auf rs2.de und dann spielen wir zusammen das Cabrio-Quiz. Und ja, toi, toi, toi. Versucht

0: 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Wir haben das Verdeck wieder für euch geöffnet, die Tür aufgehalten und los geht's.
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0: Ja, wir spielen es ja schon in der zweiten Woche. Das Cabrio fährt bei uns hier durchs Programm und erkennt ihr den Song, der im Autoradio läuft. Sichert ihr euch mit ein bisschen Glück ein schickes Cabrio für ein ganzes Wochenende. So, Melanie aus Brieselang versucht's. Hallo.
2: Hallo.
0: Du hast dich auch beworben aufs Cabrio-Wochenende und hast was richtig Schönes geschrieben, nämlich ein Cabrio ist dafür geschaffen, den Weg zum eigentlichen Ziel zu machen. Was hast du vor?
2: Genau, also ich bin noch nie Cabrio gefahren, von daher wäre einfach dieses Fahren mit dem Cabrio für uns, glaube ich, einfach schönes Abenteuer. Und genau, wir würden gerne in Richtung Alpenregion fahren, da ist dann jede Menge schöne Landschaft und da hätten wir sicherlich viel Spaß.
0: Ha, das ist doch ein schöner Plan.
2: Ja, muss nur noch klappen.
0: Gut, dann starten wir jetzt die Quizrunde. Ich schicke das Cabrio los, das Autoradio an und ich bin gespannt, ob du erkennst, welcher Song oder welcher Interpret es ist. Okay?
2: Okay.
0: So, das war's.
2: Oh Gott, oh Gott. Kann ich das nochmal hören?
0: Na klar.
2: Jetzt habe ich's. Ja, Nina Chuba natürlich.
0: Ha, genau. Und was trinkt sie so gerne?
2: Whiteberry Lily.
0: Yes, herzlichen Glückwunsch. Und damit bist du ganz nah dran an deinem Cabrio-Wochenende. Das verlosen wir unter allen, die in dieser Woche richtig raten. Toi, toi, toi.
2: Vielen, vielen Dank.
0: Und natürlich spielen wir unseren Cabrio-Hit jetzt nochmal in voller Länge. Nina Chuba und Wildberry Lily. Hab einen schönen Tag.
2: Ja, ebenso.
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0: Christina Aguilera. Gleich hier bei 94.3 RS2.
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13: Alexandra Eckel, guten Tag. Die Berliner S-Bahn bekommt 1.400 neue Wagen. Das sind 350 neue Züge. Die Verträge dafür wurden unterschrieben. Siemens und Stadler werden die neuen Züge bauen. Ab 2032 werden die neuen Wagen im S-Bahn-Verkehr eingesetzt. Alle 1.400 sollen ab 2038 in Betrieb sein. Zunächst auf der Stadtbahn, dann auch auf den Nord-Süd-Strecken. Mehr als ein Viertel der Studierenden in Berlin wohnt noch bei den Eltern. 26,1%, das hat eine Studie des Zentrums für Hochschulentwicklung ergeben. Rund 34% leben in privaten Mietwohnungen, gut 23% in WGs. In Frankfurt-Oder liegt der Anteil der Studierenden, die noch zu Hause wohnen, bei 25, in Potsdam bei 23%. Grund sind vermutlich hohe Mieten. Laut der Studie leben vor allem männliche Studierende noch bei ihren Eltern.
0: Es ist ein ganz normaler Sommertag. Temperaturen können hochgehen bis auf 31 Grad. Hier am Rathaus Steglitz haben wir im Schatten 28 momentan. Ganz im Norden kann es heute Abend vereinzelt ein paar Schauer geben, aber ansonsten sollte es trocken bleiben. Auch in der Nacht. Temperaturen gehen dann zurück auf 18 bis 20 Grad in der City, 15 teilweise in Brandenburg. Morgen der Freitag, super wechselhaft und es kommt ordentlich Regen, teilweise kräftige Schauer oder Gewitter. Es kann dann auch wieder stark Regen geben, also da kann alles passieren, muss man sehr gut aufpassen. Schwül wird es morgen bei 30 Grad.
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0: So, Freunde, wir haben eine Vollsperrung auf der A111 stadteinwärts zwischen Heiligensee und Waldmeister-Damm. Ist eine Panne passiert. Das Fahrzeug steht so doof, dass die Autobahn zumachen mussten, nur dass ihr es im Hinterkopf habt. Und dann haben wir die A100 in Richtung Treptow. Da gibt es einen ziemlich langen Stau. Wir gucken mal auf die aktuelle Zeit. Oh, das ist viel, 45 Minuten, da muss irgendwas passiert sein. Müssen wir gleich nochmal rausfinden. Also A100 Richtung Treptow ab Schmargendorf bis Albuinstraße, dreiviertel Stunde. Dann gab es einen Unfall in Lichtenberg in der Alfred-Kowalke-Straße. Auch hier staut es sich. Friedrichsfelde im Tierpark 20 Minuten mindestens. In Brandenburg zwei Staus, einmal auf der A10 westliche Ringbaustelle Vilben Richtung Leipzig 17 Minuten und ein Unfall auf der A12 Richtung Frankfurt. Hier Stau zwischen Fürstenwalde Ost und Briesen, auch 17 Minuten. Die neuesten Blitzer auf dem Tempelhofer Damm, in Kreuzberg in der Dudenstraße, Cottbus Saarbrücker Straße und Frankfurt-Oder Lebuser Chaussee. Danke für euch fürs Bescheid geben und wenn ihr noch einen Stau oder Blitzer seht, könnt ihr uns auch gerne anrufen oder eine WhatsApp schicken unter Berlin 20 und dreimal die 19. Gute Fahrt für euch alle.
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0: So. Mein kleines Nachmittagstief hat offensichtlich begonnen wegen der Sprachfindungsstörung. Ich habe jetzt mal Kaffee. Bis gleich. Ich hoffe, wir hören uns gleich wieder.

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0: NSYNC. 94.3 RS2 an diesem Donnerstagnachmittag, noch im Job oder schon im See. Wir gucken mal, was ihr beruflich macht.
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0: Meine Mitspielerin ist jetzt Susanne in Reinickendorf. Hallo.
2: Hallo Katrin.
0: So, ich habe jetzt leider auch nur 45 Sekunden Zeit, um deinen Job zu erraten. Und dafür bekomme ich von dir auch als Hilfe einen Satz, den du ganz oft sagst bei der Arbeit.
2: Was machen Sie gerade? Wie ist Ihre aktuelle Lebenssituation?
0: Oh, okay, Zeit läuft. Klingt, als ob du Menschen hilfst, die gerade eine ganz schwierige Phase haben. Ich weiß nicht, vielleicht Sozialamt oder sowas?
2: Die Tendenz, die Richtung
0: stimmt. Arbeitsagentur. Und du hilfst den Leuten zurück ins Berufsleben?
2: Nee.
0: Irgendwas Therapeutisches und machst so eine Grundanamnese vom Leben, bevor ihr da in die Behandlung geht oder so?
2: Nein, das ist ganz falsch.
0: Völlig falsch. Also Richtung Amt eher, ja?
2: Ja.
0: Vielleicht betreust du, naja, Flüchtlinge und willst so wissen, was haben die so gemacht und wie ist gerade die Situation?
2: Nee, das ist auch die falsche Richtung.
0: Geht's in Obdachlosigkeit vielleicht?
2: Nein, auch nicht.
0: Ja, die Zeit ist um.
2: Also mit Amt und arbeitslos in dem Sinne war schon gar nicht so schlecht, weil es in die Richtung Sozialversicherung geht. Ich bin eine SOFA, eine Sozialversicherungsfachangestellte, aber im Bereich der Krankenversicherung.
0: Ah, okay. Und wie genau hilfst du dann den Leuten?
2: Und zwar, ich arbeite im Versicherungs- und Beitragsrecht. Und wenn jetzt zum Beispiel, also ich weiß nicht, du bist ja vielleicht angestellt, sage ich jetzt mal bei dem Radiosender.
0: Bin ich.
2: Wenn du jetzt deine Arbeit verlieren würdest, dann würde dich der Arbeitgeber ja abmelden und du bist nicht mehr krankenversichert. Und dann würde ich fragen, was machst du jetzt gerade? Wie ist deine Lebenssituation? Damit ich entscheiden kann, wie du weiterversichert wirst und weiterhin zum Arzt gehen kannst.
0: Susanne ist also eine Sofa. Für Leute, die es noch nie gehört haben, klingt das irgendwie putzig. Aber ich bedanke mich im Namen aller für deine tolle Arbeit.
2: Danke, Katrin.
0: Ja, und was macht ihr so? Ich würde auch gerne euren Job anhand eines typischen Satzes aus eurem Berufsleben erraten. Wenn ihr mitmachen wollt, gerne WhatsApp 030 94 3 92 94 3. Ich höre die

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9: Ich bin Ralf Gulke. Guten Tag. Finanzminister Klingbeil und Justizministerin Hubig wollen härter gegen Steuerhinterziehung vorgehen. Dafür soll unter anderem die Straffreiheit bei Selbstanzeige wegfallen, so Klingbeil. Das sei aber nicht alles.
10: Wir wollen, dass für besonders schwere Straftaten künftig gilt, die Mindeststrafe ist eine Freiheitsstrafe, das Höchstmaß 15 Jahre. Wir bauen Instrumente aus, mit denen dubios erlangte Vermögenswerte beschlagnahmt werden können. Der Porsche und die Rolex sind dann erstmal weg und das wird Tätern richtig wehtun.
9: Um Finanzkriminalität zu bekämpfen, soll außerdem der Zoll gestärkt werden. 8 Jahre nach dem katastrophalen Einsturz der Autobahnbrücke im italienischen Genua ist der damalige Chef des Autobahnbetreibers zu 12 Jahren Gefängnis verurteilt worden. Das Gericht sprach den damaligen Generaldirektor unter anderem wegen fahrlässiger Tötung schuldig. Bei dem Unglück waren 43 Menschen ums Leben gekommen. Nach Angaben des Gerichts waren seit der Einweihung der Brücke 1967 nicht einmal minimale Instandhaltungsmaßnahmen ergriffen worden. Mitten im russischen Angriffskrieg hat der ukrainische Präsident Selenskyj erneut seine Regierung umgebildet und damit viele Menschen in seinem Land vor den Kopf gestoßen. Insbesondere gegen den Rücktritt des beliebten Verteidigungsministers Fedorow gab es Proteste. Er galt in der von Korruption geplagten Ukraine als junger Hoffnungsträger. Fedorow soll mit Armeechef Sirski in Streit geraten sein. Trotz der Ausbreitung des Waldbrands im Müritz-Nationalpark sind die zuständigen Behörden zuversichtlich, die Lage unter Kontrolle zu behalten. Mecklenburg-Vorpommerns Umweltminister Backhaus sagte, die Einsatzkräfte seien überzeugt, alles voll im Griff zu haben. Es sei deshalb weiterhin kein Katastrophenfall ausgerufen worden. Dabei solle es auch bleiben. Es ist Regen angekündigt, außerdem soll der Wind nachlassen.
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11: Mit Michelle Kradel. Die Fauninsel ist in diesem Monat an mehreren Tagen nicht erreichbar. Grund ist ein Kupplungsschaden an einer Fähre. Außerdem fehlt Personal. Deshalb fällt der Fährverkehr an insgesamt 7 Tagen aus, auch an diesem Wochenende. Für alle, die einen Ausflug machen wollen, heißt das, vorher besser prüfen, ob die Fähre wirklich fährt. An den übrigen Tagen soll die Verbindung aber ganz regulär laufen.
12: Das ist ein schöner Tag. Badewetter auf jeden Fall. Wir haben 28 bis 30 Grad. Und ja, nur ganz im Norden kann es heute Abend vielleicht mal vereinzelt ein paar Schauer geben. Ansonsten sollte es heute trocken bleiben. In der Nacht auch kein Regen. 15 bis 20 Grad. Also in der Stadt dann schon wieder ganz schön warm. Morgen der Freitag dann super wechselhaft. Es kommt Regen. Teilweise kräftige Schauer oder Gewitter mit Unwetterpotenzial. Und es wird schwül morgen bei 30 Grad.
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12: Über eine halbe Stunde Stau auf dem Stadtring A100 in Richtung Treptow ab Schmargendorf bis Albuinstraße. Und dann ist die A111 auch noch gesperrt, hier stadteinwärts. Zwischen Heiligensee und Weidmannslusterdamm geht nichts, davor 25 Minuten Stau. Dann Friedrichsfelde am Tierpark 20 Minuten und Friedrichshain, Warschauer Straße 11 Minuten. In Brandenburg gab es einen Unfall auf der A2 Richtung Berlin zwischen Ziesa und Wollin. Dann die A10 westlicher Ring, die Baustelle Vöben Richtung Leipzig 18 Minuten. Und Unfall auf der A12 Richtung Frankfurt zwischen Fürstenwalde Ost und Briesen. Stop and go. Die neuesten Blitzer in Wedding auf der Fennstraße, Tempelhof-Bölke-Straße, in Cottbus in der Gerhard-Hauptmann-Straße und in Babelsberg wird geblitzt in der Stahnsdorfer Straße direkt am Uniparkplatz, hat uns Samuel gemeldet. Vielen Dank an alle fürs Bescheid geben. Und wenn ihr auch noch einen Stau oder Blitzer gesehen habt, könnt ihr auch gerne anrufen oder eine WhatsApp schicken unter Berlin 20 und dreimal die 19. Gute Fahrt für euch.
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12: Frage zu euch. Wie lange ist Angela Merkel schon keine Bundeskanzlerin mehr? Ja, ist tatsächlich erst 4,5 Jahre her. Also mir kommt es irgendwie länger vor, aber ist auch viel passiert in dieser Zeit. Jetzt hat Angie ein Comeback und zwar als Gemälde im Bode-Museum. Und das ist ein richtiger Hype. Lange Schlange. Mein Kollege Nick Zawadzki hat sich reingestellt, um rauszufinden, warum wollen das die Leute sehen? Gleich.

0: 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Schönen Donnerstag für euch. Hier ist Katrin Schiefelbein. Ich weiß nicht, wie es euch geht, aber manchmal vermisse ich Angela Merkel und ihr Rückgrat, ne, in der Politik und ihren trockenen Humor. Und das geht offensichtlich einer Menge Leute so. Anders kann ich mir den Run auf das Angie-Gemälde im Bode-Museum nicht erklären. An die 1000 Leute stellen sich da jeden Tag für an. Das hat sich mein Kollege Nick Sawatzki mal näher angeguckt.
1: Ich stehe hier vor dem Bode-Museum mit
2: Ulrike.
1: Du hast viele tolle Dinge dort im Bode-Museum gesehen.
2: Und natürlich Angela.
1: Angie, alle wollen Angie sehen.
2: Ja, es war beeindruckend. Also es waren zwei Frauen, die da direkt die ganze Zeit vorstanden und den Blick versperrten, weil die dieses Bild analysierten, wie diese Handhabung war, wie die eine Hand so auf dem Tisch liegt und die andere irgendwie ein Kreuzworträtsel macht oder irgendwie, ja. Ich weiß es auch nicht.
1: Ja,
2: aber
1: ja.
2: Sehr spannend. Also auf jeden Fall ist das Bild sehr gut. Sie sieht ein bisschen böse aus, aber ich mag das. Also
1: so richtig am Lächeln war sie ja nie.
2: Was noch interessant ist, also keine diese Raute, diese berühmte Handhaltung, die gab es nicht. Also die Hände sind irgendwie nach außen gestreckt, aber sehr schön.
1: Hat dich nicht enttäuscht, ja?
2: Nein, es war schon beeindruckend. Und ja, der Besucheranstrom, Zustrom ist natürlich sehr gut.
1: Ja, verrückt, oder? Also deine Google-Bewertung, wie viele Sterne?
2: 5 von 5 oder 10 von 10.
1: Angie, ab jetzt im Bode-Museum. Vielen Dank, dass du da warst.
2: Gerne.
0: Und die gemalte Angie hängt noch bis zum 4. Oktober im Bode-Museum. Danach soll es als Leihgabe an das Kanzleramt gehen. Hier ist 94.3 RS2, jetzt mit Coldplay für euch.

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10: Ich bin Alexandra Eckel. Guten Tag. Berlin bekommt 350 neue S-Bahn-Züge. Sie werden von Siemens und Stadler gebaut. Zwischen 2032 und 38 sollen sie die alten S-Bahnen auf der Stadtbahn und auf den Nord-Süd-Strecken ersetzen. Die neuen Züge bekommen Klimaanlagen und mehr Platz für Rollstühle, Kinderwagen und Fahrräder. Außerdem werden USB-C-Anschlüsse installiert. Aus einer Galerie in Charlottenburg ist eine Skulptur gestohlen worden. Es handle sich um die Skulptur Here We Go des Künstlers Stefan Neidhardt. Sie besteht aus Lindenholz mit einer Acrylplatte und ist 46 cm hoch, 25 cm breit und 11 cm tief. Sie zeigt eine Schwimmerin mit schwarzer Badekappe und einem bordeauxroten Badeanzug, die auf einem Startblock zum Kopfsprung ansetzt. Die Polizei bittet um Hinweise und um Informationen, ob die Skulptur zum Kauf, Tausch oder als Pfand angeboten wurde.
9: Es ist richtig schönes Wetter. Sonne scheint bei 29 Grad derzeit hier am Rathaus Steglitz. Regen gibt's nicht, höchstens heute Abend vielleicht in den Abendstunden ganz im Norden Brandenburgs, aber ansonsten bleibt's trocken. Auch in der Nacht oft sternenklar, Temperaturen gehen mäßig runter in der Stadt auf 18 bis 20, in Brandenburg teilweise etwas kühler bei 15 Grad. Morgen der Freitag, ja, da geht's dann wieder richtig zur Sache, teilweise kräftige Schauer oder Gewitter, sehr wechselhaft, auch mit Sonne, aber auch sehr schwül bei 30 Grad.
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9: Wir haben ein Pannfahrzeug auf dem Stadtring A100 Richtung Treptow. Ab Schmargendorf bis Albuinstraße 36 Minuten Stop and Go. Und gute Meldung von der A111 stadteinwärts. Autobahn ist wieder auf und das Pannfahrzeug ist weg. Von daher freie Fahrt. Wir gucken noch mal nach Brandenburg. Da gab es gerade einen Unfall auf der A2 Richtung Berlin zwischen Ciesa und Wollin. Aber Stau sehe ich hier nicht. Na, das ist doch gut. Alles läuft da ganz gut. Dann die A10 Westlicher Ring, die Baustelle Vöben Richtung Leipzig 17 Minuten. Langer Stau allerdings auf der A12 Richtung Frankfurt. Da gab es einen Unfall. Stau ab Fürstenwalde West bis Briesen 1:30. In der Gegenrichtung Richtung Berlin 15 Minuten vor Fürstenwalde. Und nächster Unfall auf der A13 Richtung Dresden zwischen Freiwalde und Duben. Die Pechvögel stehen allerdings auf dem Standstreifen. Die neuesten Blitzer in Kladow auf dem Kladower Damm, Neukölln-Hermannstraße, in Schönefeld alte Selchower Straße und in Lüchen Templiner Straße wird auch geblitzt. Danke fürs Bescheid geben. Habt ihr noch einen Stau oder Blitzer gesehen, dann ruft uns an oder schickt uns eine WhatsApp unter Berlin 20 und dreimal die 19. Gute Fahrt.
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9: 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Ein Freund von mir hat gerade ein schönes Eis, ein Softeis gepostet. Neid. Ihr auch, seid ihr auch neidisch. Hier ist 94.3 RS2 jetzt mit Alex Warren, Berlins bester Musik.

0: Hallo zu euch bei 94.3 RS2. Guter Geschäftstag für die Freibäder in Berlin und Brandenburg. Seid ihr auch abgetaucht? Und wenn ja, wie? Zack, rein mit einer Arschbombe oder ganz vorsichtig mit dem kleinen Zeh erstmal. Eileen, wie gehst du ins Wasser?
1: Oh, ich bin so ein kleiner Zeh-Typ und das ärgert mich ja selber auch, weil ich früher als Kind, ich weiß nicht, wann ich damit aufgehört habe. Früher als Kind, ne, keine Ahnung, 10 Grad, ist egal, Arschbombe rein. Und jetzt brauche ich echt lange, sehr lange, sehr lange.
0: Du, kenne ich. Kenne ich.
1: Ja, du auch?
0: Voll. Oh, meine Mutter sagt auch immer, Mann, früher bist du direkt dran, was bist du denn jetzt so zimperlich? Ich sage, ja, keine Ahnung, was da passiert ist.
1: Ich weiß es auch nicht. Und meine Kinder sind halt auch, ne, die gehen halt sofort rein und sagen dann, Mama, jetzt komm doch mal und so.
0: Ich wünsche euch einen tollen Badesommer, auf dass das Wetter immer mal wieder richtig schön wird.
1: Oh ja, danke schön.

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8: Ich bin Ralf Gulke. Guten Tag. Die Bundesregierung sagt Steuerbetrügern den Kampf an. Finanzminister Klingbeil und Justizministerin Hubig stellten dazu heute ein Programm vor. Es sieht Strafverschärfungen vor. Die Straffreiheit bei Selbstanzeige soll weg. Steuerhinterziehung soll wieder als Verbrechenstatbestand verankert werden, um besonders schwere Fälle härter zu ahnden, so Klingbeil.
9: Die Ehrlichen in unserer Gesellschaft dürfen nicht die Dummen sein. Es geht für mich um Gerechtigkeit. Die wenigen, die betrügen, schaden allen, die ehrlich ihre Steuern zahlen. Und das macht auch den fairen Wettbewerb zwischen Unternehmen kaputt.
8: Die Höchststrafe soll von 10 auf 15 Jahre steigen. In dem Prozess zum Einsturz der Autobahnbrücke im italienischen Genua sind 32 der 57 Angeklagten schuldig gesprochen worden. Zum Abschluss des vierjährigen Gerichtsverfahrens wurde der damalige Chef des Autobahnbetreibers zu 12 Jahren und der für Instandhaltung zuständige Manager zu 11 Jahren Gefängnis verurteilt. Bei dem Unglück waren 43 Menschen ums Leben gekommen. Mitten im russischen Angriffskrieg hat der ukrainische Präsident Zelensky erneut seine Regierung umgebildet und damit viele Menschen in seinem Land vor den Kopf gestoßen. Insbesondere gegen den Rücktritt des beliebten Verteidigungsministers Fedorow gab es Proteste. Er galt in der von Korruption geplagten Ukraine als junger Hoffnungsträger. Fedorow soll mit Armeechef Sirski in Streit geraten sein. Die Hitzewelle im Juni ist für die deutsche Wirtschaft teuer gewesen. Die zweiwöchige Hitzeperiode habe die Wirtschaft mindestens 6,3 Milliarden Euro gekostet, berichtet das Handelsblatt und beruft sich auf das Beratungsunternehmen Prognos. Den größten Anteil trug das verarbeitende Gewerbe mit rund 1,9 Milliarden Euro, gefolgt vom Gesundheits- und Sozialwesen sowie dem Handel. Am schlimmsten schlug die sinkende Produktivität der Beschäftigten zu Buche.
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10: Mit Michel Gradell. Für die Berlin-Wahl im September haben 21 Parteien eigene Listen eingereicht. Das sind deutlich weniger als bei der letzten Abgeordnetenhauswahl. Damals waren es 34. Jetzt prüfen das Landeswahlamt und die Bezirkswahlämter die Unterlagen und Unterstützungsunterschriften. Ende Juli wird dann entschieden, welche Wahlvorschläge zugelassen werden. Gewählt wird in Berlin am 20. September.
11: die Sonne scheint. Es ist richtig warm, 29 Grad im Schatten hier bei uns im Rathaus Steglitz. Und ja, bleibt so schön bis heute Abend auf jeden Fall. Und trocken auch in der Nacht, kein Regen. 15 bis 20 Grad. Morgen der Freitag dann sehr wechselhaft. Teilweise richtig kräftige Schauer und viel Wasser von oben. Gewitter sind angesagt, also es kann Unwetter geben. Morgen auch ziemlich schwül bei 30 Grad.
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11: Und wir haben 22 Minuten Stau auf dem Stadtring A100 Richtung Treptow ab Schmargendorf bis Albuinstraße. Tempelhofer Damm ist auch voll, hier 25 Minuten. Und wir gucken mal in die Bezirke noch rein. Marienfelde Malteserstraße, Viertelstunde, liegt am Ampelausfall an der Gabelung Marienfelder Allee. Dann gucken wir nach Brandenburg. Da haben wir ein bisschen Stau auf der A10 westlicher Ring, Baustelle Vilben in beiden Richtungen, knappe Viertelstunde. Dann gab es einen Unfall auf der A12 Richtung Frankfurt, hier Stau ab Fürstenwalde West und Briesen über eine halbe Stunde. Und Unfall auf der A13 Richtung Dresden in der Baustelle zwischen Freiwalde und Duben. Hier ist die Autobahn jetzt gesperrt. Die neuesten Blitzer in Pankow auf der Blankenfelder Straße, Tegel-Ruppiner Chaussee und Mittenwalde Freiherr von Löbenstraße und Neuzelle ein Blitzer in der Waldstraße. Ich danke euch fürs Bescheid geben. Und wenn ihr noch einen Stau oder Blitzer seht, könnt ihr auch ihr gerne anrufen oder uns eine WhatsApp schicken unter Berlin 20 und dreimal die 19. Gute Fahrt.
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11: Ja, und euch Gott sei Dank. Danke fürs Einschalten. Was sind absolute No-Gos auf Firmenfeiern? Also wir hatten gestern Sommerfest und die Stimmung war zum Schluss sehr ausgelassen. Wer am Ende mit Klamotten im Pool gelandet ist, klitschnass, das hört ihr gleich.

0: Das ist 94.3 RS2. Liebe Grüße zu euch. Bei uns war ja gestern RS2 Firmenfeier, Sommerfest. Ganz nette Location. Wir waren überrascht, sogar mit einem kleinen Pool. Und mein Kollege Nick Sawatzki ist am Ende mit Klamotten reingesprungen. Jo, der Chef stand daneben und fand's lustig. Video seht ihr bei Insta rs2.berlin. Aber was geht denn über die gute Etikette hinaus? Was sind absolute No-Gos? Das haben wir euch gefragt.
1: Wenn man sich mit Kollegen oder Kolleginnen streitet.
2: Wenn dann Leute bei solchen Anlässen die Gunst der Stunde nutzen, um mal Dampf abzulassen und zu sagen, wie doof eigentlich alles ist.
3: Ja, sich vielleicht so extrem darstellen, sich in den Mittelpunkt drängen, auffallen irgendwie.
4: Für mich ist ein No-Go, für den Chef eine Gehaltserhöhung zu fragen.

bei der Firmenfeier. Keine gute Idee. Könnt ihr mal überlegen, was sind No-Gos bei Firmenfeiern oder was habt ihr da schon erlebt? Schickt gerne mal eine WhatsApp-Sprachnachricht unter Berlin 94 3 92 94 3.

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13: Ich bin Alexandra Eckel. Guten Tag. Die Berliner S-Bahn bekommt 1400 neue Wagen. Das sind 350 neue Züge. Die Verträge dafür wurden unterschrieben. Siemens und Stadler werden die neuen Züge bauen. Ab 2032 werden die neuen Wagen im S-Bahn-Verkehr eingesetzt. Alle 1400 sollen ab 2038 in Betrieb sein. Zunächst auf der Stadtbahn, dann auch auf den Nord-Süd-Strecken. Mehr als ein Viertel der Studierenden in Berlin wohnt noch bei den Eltern. 26,1%, das hat eine Studie des Zentrums für Hochschulentwicklung ergeben. Rund 34% leben in privaten Mietwohnungen, gut 23% in WGs. In Frankfurt-Oder liegt der Anteil der Studierenden, die noch zu Hause wohnen, bei 25, in Potsdam bei 23%. Grund sind vermutlich hohe Mieten. Laut der Studie leben vor allem männliche Studierende noch bei ihren Eltern.
14: Es ist richtig schön draußen und warm und ja, Badewetter absolut. Ganz im Norden Brandenburgs kann es heute Abend vielleicht mal einen kleinen Schauer geben. So zeigt es das RS2-Regenradar. In der Nacht dann aber wieder trocken bei 15 bis 20 Grad und dann geht's los. Morgen am Freitag wird spannend. Wildes Wetter, sehr wechselhaft mit kräftigen Schauern oder Gewittern über den ganzen Tag verteilt und es wird auch sehr schwül.
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14: So, wir haben Stau auf dem Stadtring A100 in Richtung Treptow. Ab Schmargendorf bis Albuinstraße 19 Minuten. Da gibt's auch noch ein Pannenfahrzeug, das behindert. Dann Vorsicht auf der 113 stadtauswärts zwischen Waltersdorfer Dreieck und Schönefelder Kreuz hat jemand eine Ladung Glasscherben verloren. Das ist schlecht. Dann gucken wir nach Brandenburg. Die A10 westlicher Berliner Ring, Baustelle Vöben Richtung Leipzig, gab's einen Unfall. Da mindestens, 17 Minuten derzeit. Richtung Hamburg sind's 10. Und wir gucken auf die A12 Richtung Frankfurt ab Storkow bis Fürstenwalde. Auch immer noch Stau und gleich daneben gibt's einen Feuerwehreinsatz. Fürstenwalde-Saarower Chaussee, Höhe A12. Und der nächste Unfall auf der A13 Richtung Dresden zwischen Freiwalde und Duben. 58 Minuten, die Autobahn ist gesperrt und es dauert natürlich, bis alle runter sind. Und Achtung, L74 zwischen Neuendorf und Teupitz sind zwei Hunde ausgebüxt. Die neuesten Blitzer in Kreuzberg auf der Manteuffelstraße, Steglitz-Bismarckstraße, in Steinhöfel-Margaretenhof und Teltow-Lichterfelder Allee auch ein Blitzer. Dank euch fürs Bescheid geben. Wenn ihr noch was seht, Stau oder Blitzer, könnt ihr uns auch gerne anrufen oder eine WhatsApp schicken unter Berlin 20 und dreimal die 19. Gute Fahrt für euch.
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14: Und sie ist wieder da. Angela Merkel hängt im Bode-Museum ein Gemälde und ja, alle wollen es sehen. Wirklich Schlange. Mein Kollege Nick Sawatzki hat sich mal reingestellt, um rauszukriegen, ja, warum die das alle so toll finden. Was ist der Hype darum? Hört ihr gleich hier bei 94.3 RS2.

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0: 94.3 RS2. Grüße zu euch an diesem, was haben wir, Donnerstag, genau. Habt ihr euch Angela Merkel schon angeguckt? Das machen jeden Tag tatsächlich an die 1000 Leute, und zwar im Bode-Museum. Da hängt ein Gemälde von Angie, blaues Kleid, ein bisschen strenger Gesichtsausdruck. Und das ist inzwischen viral gegangen, wollen viele Leute sehen. Mein Kollege Nick Sawatzki wollte auch mal gucken, was da los ist. Und durch wirklich puren Zufall hat er den noch ziemlich jungen Maler getroffen, Jeremy.
1: Und plötzlich steht er einfach vor dem Bode-Museum himself. Bonjour, Monsieur.
2: Bonjour.
1: Berlin dreht durch, alle wollen Angie sehen.
2: Das freut mich natürlich. Ja. Also, es war sehr spannend. Vor allem die ganzen Freunde, die keine Ahnung hatten und das dann in den Nachrichten gesehen haben. Das war sehr lustig. Ich habe einfach nichts gesagt. Niemandem.
1: Du kommst aus einer Musikerfamilie. Wie kam es zu dem Malen an sich?
2: Das hat mir vor allem meine Großmutter mitgegeben. Die hat mich immer in Museen mitgenommen und hat mir auch einen Bleistift und Papier in die Hand gegeben und hat gesagt, kopier das, was dir gefällt. Und so bin ich dazu gekommen.
1: Gib uns ein Gefühl, wie es war, die Begegnung mit Angie selbst.
2: Ich fand vor allem die Momente schön, die wir zusammen im Atelier verbracht haben und wo man teilweise dann auch tatsächlich mal eine Zeit lang nichts sagt, sondern einfach in dem Arbeitsprozess ist. Das waren sehr schöne Momente auf jeden Fall, ja.
1: Du bist mit ihr ja auch aufgewachsen.
2: Das ist natürlich was Besonderes, wenn man jemanden, den man 16 Jahre lang in den Medien mitverfolgt hat, wenn diese Person dann vor einem sitzt und sich malen lässt. Hätte ich mir nie träumen lassen.
1: Glaube ich dir. Es wurde allerdings bemängelt, der Gesichtsausdruck sei zu ernst.
2: Ja, ich habe schon alles zum Gesichtsausdruck gehört und das finde ich gerade gut. Das sagt, glaube ich, mehr über die Menschen aus, die das Bild angeschaut haben, als über das Bild selbst.
0: Sympathisch, oder? Der Typ, der Angie gemalt hat. Also, die gemalte Angie hängt noch bis zum 4. Oktober im Bode-Museum und danach soll es als Leihgabe an das Kanzleramt gehen. Und so jung ist der eigentlich mit 28 gar nicht. Es gibt ja Maler, die haben ja schon ganz früh in den 20ern schon richtig tolle Bilder gemalt.

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15: Ich bin Ralf Gulke. Guten Tag. Finanzminister Klingbeil und Justizministerin Hubich wollen härter gegen Steuerhinterziehung vorgehen. Dafür soll unter anderem die Straffreiheit bei Selbstanzeige wegfallen, so Klingbeil. Das sei aber nicht alles.
16: Wir wollen, dass für besonders schwere Straftaten künftig gilt, die Mindeststrafe ist eine Freiheitsstrafe, das Höchstmaß 15 Jahre. Wir bauen Instrumente aus, mit denen dubios erlangte Vermögenswerte beschlagnahmt werden können. Der Porsche und die Rolex sind dann erstmal weg und das wird Tätern richtig wehtun.
15: Um Finanzkriminalität zu bekämpfen, soll außerdem der Zoll gestärkt werden. In dem Prozess zum Einsturz der Autobahnbrücke im italienischen Genua sind 32 der 57 Angeklagten schuldig gesprochen worden. Zum Abschluss des 4-jährigen Gerichtsverfahrens wurde der damalige Chef des Autobahnbetreibers zu 12 Jahren und der für Instandhaltung zuständige Manager zu 11 Jahren Gefängnis verurteilt. Bei dem Unglück waren 43 Menschen ums Leben gekommen. Die Hitzewelle im Juni ist für die deutsche Wirtschaft teuer gewesen. Die 2-wöchige Hitzeperiode habe die Wirtschaft mindestens 6,3 Milliarden Euro gekostet, berichtet das Handelsblatt und beruft sich auf das Beratungsunternehmen Prognos. Den größten Anteil trug das verarbeitende Gewerbe mit rund 1,9 Milliarden Euro, gefolgt vom Gesundheits- und Sozialwesen sowie dem Handel. Am schlimmsten schlug die sinkende Produktivität der Beschäftigten zu Buche. Die britische Regierung hat vom Fußball-Weltverband FIFA Ermittlungen gegen die argentinische Nationalmannschaft gefordert. Es geht um ein politisches Transparent. Wirtschaftsminister Kyle sprach von einem eklatanten Verstoß gegen das Verbot politischer Botschaften auf dem Spielfeld. Argentinische Spieler hatten nach ihrem 2:1-Sieg gegen England im WM-Halbfinale in Atlanta ein Transparent mit der Aufschrift „Die Malvinas sind argentinisch“ gezeigt. Mit Malvinas bezeichnen die Argentinier das britische Hoheitsgebiet der Falklandinseln im Südatlantik.
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2: Mit Michelle Gradell. In Berlin wohnen viele Studierende noch zu Hause. Etwa jeder und jeder Vierte lebt bei den Eltern. Das zeigt eine Analyse des Zentrums für Hochschulentwicklung. Ein Grund dürften die hohen Mieten sein. Auch in Wohnheimen leben in Berlin im Vergleich besonders wenig Studierende. In Brandenburg sieht das ganz anders aus. Dort gibt es besonders viele Wohnheimplätze.
11: Ja, richtig schöner Nachmittag, aber die Blümchen haben Durst. Es ist ganz schön trocken, aber Regen kommt morgen. In der Nacht aber erst noch trocken. Temperaturen gehen runter in der City 18 bis 20 Grad, also relativ warm wieder. 15 Grad teilweise in Brandenburg. Ja, morgen der Freitag. Dann kommt Wasser, sehr wechselhaft, teilweise mit kräftigen Schauern oder Gewittern. Es kann auch Unwetter geben dazwischen, also morgen schön, vorsichtig und schwül wird's. 30 Grad.
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11: So, die Stadtautobahn ist voll. Richtung Treptow ab Schmargendorf bis Albuinstraße 17 Minuten. Dann haben wir die 111 auswärts zwischen Dreieck-Charlottenburg und Eichborn-Damm, Stau 13 Minuten. Dann gucken wir nach Brandenburg. A10 westlicher Ring. Es gab einen Unfall in der Baustelle Vöben. Richtung Leipzig ist die Autobahn jetzt gesperrt und langer Stau dahinter, halbe Stunde, Tendenz steigend. In der Gegenrichtung Richtung Hamburg, A10 westlicher Ring, 18 Minuten an der Baustelle Vöben. Dann gucken wir auf die A13, da wird es schon deutlich besser. Richtung Dresden zwischen Freiwalde und Duben, 14 Minuten. Und die neuesten Blitzer in Britz auf der Buschkrugallee, Tempelhof-Bölke-Straße. In Frankfurt-Oder Blitzer in der Rathenau-Straße und Rathenow in der Mittelstraße auch ein Blitzer. Dank euch fürs Bescheid geben. Wenn ihr noch was habt, Staus oder Blitzer, ruft an oder schickt uns eine WhatsApp unter Berlin 20 und dreimal die 19. Fahrt gut!
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11: Ja, hallo. Und ich habe ja gerade gesagt, morgen wird's schwül. Vielleicht packt ihr euch ja heute Abend schon mal wieder den Fächer ein oder den kleinen Mini-Ventilator für die Arbeit oder fürs Auto. Könnte helfen morgen. Hi, hier ist 94.3 RS2.

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0: Ihr hört 94.3 RS2. Heute wieder so schönes Cabrio-Wetter, oder?
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0: Ja, so funktioniert es. Jeden Morgen kurz nach 7 und kurz nach 14 Uhr fährt unser Cabrio durchs RS2-Programm. Natürlich mit offenem Verdenk und einem tollen Song im Autoradio. Und unter allen, die den RS2-Song erraten, verlosen wir Wochenende in einem schicken Cabrio. Könnt ihr euch bewerben auf rs2.de. Hat auch Carina gemacht aus Potsdam und die hat schon einen richtig guten Plan geschmiedet.
2: Das wäre dann tatsächlich anlässlich unseres Hochzeitstage, weil wir 10-Jähriges haben. Wir haben damals auf Rügen, Kap Arkona geheiratet, so ein kleiner Leuchtturm. So klein würden wir jetzt unseren 10-Jährigen dann nochmal gerne vor Ort feiern.
3: Ja, so ein kleiner Nostalgietrip. Hört sich gut an.
2: Ja. Auf jeden Fall.
3: Was sich auch sehr gut anhört, ist unser Cabrio-Hit, ja, der jetzt hier gleich läuft.
2: Wir versuchen es. Ich hoffe, ich bin bereit.
3: Ich verspreche dir, du kriegst das hin, Carina.
2: Cover me in sunshine.
3: Jawohl.
2: Pink und ihre Tochter.
3: Ja.
2: Ja, ein ganz gespanntes Lied auf jeden Fall.
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3: Ich bin Alexandra Eckel. Guten Tag. Berlin bekommt 350 neue S-Bahn-Züge. Sie werden von Siemens und Stadler gebaut. Zwischen 2032 und 38 sollen sie die alten S-Bahnen auf der Stadtbahn und auf den Nord-Süd-Strecken ersetzen. Die neuen Züge bekommen Klimaanlagen und mehr Platz für Rollstühle, Kinderwagen und Fahrräder. Außerdem werden USB-C-Anschlüsse installiert. Aus einer Galerie in Charlottenburg ist eine Skulptur gestohlen worden. Es handle sich um die Skulptur Here We Go des Künstlers Stefan Neidhardt. Sie besteht aus Lindenholz mit einer Acrylplatte und ist 46 cm hoch, 25 cm breit und 11 cm tief. Sie zeigt eine Schwimmerin mit schwarzer Badekappe und einem bordeauxroten Badeanzug, die auf einem Startblock zum Kopfsprung ansetzt. Die Polizei bittet um Hinweise und um Informationen, ob die Skulptur zum Kauf, Tausch oder als Pfand angeboten wurde.
0: 30 Grad, sonniger Nachmittag und auch der Abend ruhig, die Nacht auch. Meist trocken bei 15 bis 20 Grad. Morgen dann am Freitag super wechselhaft. Teilweise kann es schon ziemlich dolle regnen oder auch gewittern. Schwül wird es morgen bei 30 Grad.
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0: Viertelstunde auf dem Stadtring A100, Stau Richtung Treptow ab Schmargendorf bis Albuinstraße. Dann haben wir in Brandenburg einen Unfall auf der A10 Westlicher Ring. Die Baustelle Vöben Richtung Leipzig, Monsterstau dahinter, da steht alles. Und Unfall auf der B1, B5 zwischen A10 und Tarsdorf West, auch hier ein langer Stau. Die neuesten Blitzer, Baumschulenweg, Chris-Gaffroy-Allee, Weißensee-Berliner-Allee, in Müncheberg, Schwarzer Weg und Nauen, Grünefelder Straße, auch ein Blitzer. Dank euch fürs Bescheid geben. Gute Fahrt.
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0: 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Einen schönen Feierabend wünsche ich euch.

0: 94.3 RS2, einen guten Donnerstagnachmittag für euch. Und wir haben es ja schon erzählt, bei uns war gestern RS2 Firmenfeier, tolle Location und ja, wir haben gestaunt, sogar mit einem kleinen Pool, das hatten wir noch nie. Und am Ende lag mein Kollege Nick Sawatzki mit Klamotten im Pool. Aber das war, also mit den Klamotten nicht, aber Baden war tatsächlich erlaubt und auch erwünscht und einige haben es gemacht. Video seht ihr bei Insta RS2.Berlin, die Verrückten aus unserem Team. Aber was geht über die gute Etikette hinaus? Was sind absolute No-Gos? Das haben wir euch gefragt.
1: Ja, da war einer richtig doll besoffen und hat dann ein bisschen randaliert.
2: Übergriffig zu sein, sich generell daneben zu benehmen. Wobei, manchmal kann man auch mal ausflippen, ist auch okay, auch bei einer im Firmenkontext.
1: Also auf einer Firmenfeier vor 2 Jahren hat ein Kollege irgendwie 10, 15 seiner Freunde mitgebracht und die sind dann da aufgetaucht und haben Stress gemacht.
3: Einmal hatte jemand auf der Firmenfeier seine Brotbüchse dabei und hat dann sich ein bisschen was vom Essen mitgenommen.
0: Ach, das ist frech. Na, was sind No-Gos auf Firmenfeiern? Könnt ihr auch gerne mal reinfunken bei uns. WhatsApp-Sprachnachricht 030 94 3 92 94 3.

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7: Ich bin Ralf Gruhlke. Guten Abend. Die Bundesregierung sagt Steuerbetrügern den Kampf an. Finanzminister Klingbeil und Justizministerin Hubig stellten dazu heute ein Programm vor. Es sieht Strafverschärfungen vor. Die Straffreiheit bei Selbstanzeige soll weg. Steuerhinterziehung soll wieder als Verbrechenstatbestand verankert werden, um besonders schwere Fälle härter zu ahnden, so Klingbeil.
8: Die Ehrlichen in unserer Gesellschaft dürfen nicht die Dummen sein. Es geht für mich um Gerechtigkeit. Die wenigen, die betrügen, schaden allen, die ehrlich ihre Steuern zahlen. Und das macht auch den fairen Wettbewerb zwischen Unternehmen kaputt.
7: Die Höchststrafe soll von 10 auf 15 Jahre steigen. In dem Prozess zum Einsturz der Autobahnbrücke im italienischen Genua sind 32 der 57 Angeklagten schuldig gesprochen worden. Zum Abschluss des 4-jährigen Gerichtsverfahrens wurde der damalige Chef des Autobahnbetreibers zu 12 Jahren und der für Instandhaltung zuständige Manager zu 11 Jahren Gefängnis verurteilt. Bei dem Unglück waren 43 Menschen ums Leben gekommen. Mitten im russischen Angriffskrieg hat der ukrainische Präsident Selenskyj erneut seine Regierung umgebildet und damit viele Menschen in seinem Land vor den Kopf gestoßen. Insbesondere gegen den Rücktritt des beliebten Verteidigungsministers Fedorow gab es Proteste. Er galt in der von Korruption geplagten Ukraine als junger Hoffnungsträger. Fedorow soll mit Armeechef Sirski in Streit geraten sein. Die britische Regierung hat vom Fußball-Weltverband FIFA Ermittlungen gegen die argentinische Nationalmannschaft gefordert. Es geht um ein politisches Transparent. Wirtschaftsminister Kyle sprach von einem eklatanten Verstoß gegen das Verbot politischer Botschaften auf dem Spielfeld. Argentinische Spieler hatten nach ihrem 2:1-Sieg gegen England im WM-Halbfinale in Atlanta ein Transparent mit der Aufschrift "Die Malvinas sind argentinisch" gezeigt. Mit Malvinas bezeichnen die Argentinier das britische Hoheitsgebiet der Falklandinseln im Südatlantik.
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9: Mit Michel Kradel. Die Fauninsel ist in diesem Monat an mehreren Tagen nicht erreichbar. Grund ist ein Kupplungsschaden an einer Fähre. Außerdem fehlt Personal. Deshalb fällt der Fährverkehr an insgesamt 7 Tagen aus, auch an diesem Wochenende. Für alle, die einen Ausflug machen wollen, heißt das, vorher besser prüfen, ob die Fähre wirklich fährt. An den übrigen Tagen soll die Verbindung aber ganz regulär laufen.
10: Schöner Sommerabend. Nur ganz im Norden Brandenburgs kann es eventuell vereinzelt mal ein paar Schauer geben. In der Nacht dann überall meist trocken. Temperaturen gehen runter auf 15 bis 20 Grad. Morgen, der Freitag, wird interessant. Sehr wechselhaft, teilweise kräftige Schauer oder Gewitter. Es kann auch Unwetter geben mit Starkregen und Hagel und so. Und es wird schwül morgen bei 30 Grad.
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10: In der Hauptstadt rollt es eigentlich ganz gut. Ein bisschen Stau noch auf dem Stadtring 100 Richtung Treptow zwischen Schmargen Hagendorf und Albuinstraße. Und wenn ihr von der 103 reinkommt, am Kreuz Schöneberg, kommen auch noch mal 11 Minuten dazu, wenn ihr auf die Autobahn wollt. In Pankow ist die Danziger voll, hier noch 10 Minuten. Und Brandenburg. Es gab einen Unfall auf der A10 westlicher Berliner Ring in der Baustelle Vöben. Richtung Leipzig ist die Autobahn jetzt komplett gesperrt. Dann Unfall auf der B1, B5 zwischen A10 und Tarsdorf West, 18 Minuten Stau. Die neuesten Blitzer auf dem Tempelhofer Damm in Wedding, Afrikanische Straße, Steinhöfel, Margaretenhof und in Rauen auf dem Grünen Weg wird auch geblitzt. Danke fürs Bescheid geben. Gute Fahrt.
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10: Wie lange ist Angela Merkel schon keine Bundeskanzlerin mehr? Ist tatsächlich erst 4,5 Jahre her. Mir kommt es irgendwie länger vor, aber es ist auch eine Menge passiert in dieser Zeit. Jetzt hat Angie ein Comeback. Und zwar als Gemälde im Bode-Museum. Und das ist ein richtiger Hype. Lange Schlangen. Mein Kollege Nick Savazzi hat sich reingestellt, um rauszufinden, warum. Hört ihr gleich. 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

0: 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Schönen Donnerstag für euch. Hier ist Katrin Schiefelbein. Ich weiß nicht, wie es euch geht, aber manchmal vermisse ich Angela Merkel und ihr Rückgrat, ne, in der Politik und ihren trockenen Humor. Und das geht offensichtlich einer Menge Leute so. Anders kann ich mir den Run auf das Angie-Gemälde im Bode-Museum nicht erklären. An die 1000 Leute stellen sich da jeden Tag für an. Das hat sich mein Kollege Nick Sawatzki mal näher angeguckt.
1: Ich stehe hier vor dem Bode-Museum mit
2: Ulrike.
1: Du hast viele tolle Dinge dort im Bode-Museum gesehen.
2: Und natürlich Angela.
1: Angie, alle wollen Angie sehen.
2: Ja, es war beeindruckend. Also es waren zwei Frauen, die da direkt die ganze Zeit vorstanden und den Blick versperrten, weil die dieses Bild analysierten, wie diese Handhabung war, wie die eine Hand so auf dem Tisch liegt und die andere irgendwie ein Kreuzworträtsel macht oder irgendwie, ja. Ich weiß es auch nicht.
1: Ja.
2: Aber
1: ja.
2: Sehr spannend. Also auf jeden Fall ist das Bild sehr gut. Sie sieht ein bisschen böse aus, aber ich mag das. Also
1: so richtig am Lächeln war sie ja nie.
2: Was noch interessant ist, also keine diese Raute, diese berühmte Handhaltung, die gab es nicht. Also die Hände sind irgendwie nach außen gestreckt, ja. Aber sehr schön.
1: Hat dich nicht enttäuscht, ja?
2: Nein, es war schon beeindruckend. Und ja, der Besucheranstrom, Zustrom ist natürlich sehr gut.
1: Ja, verrückt, oder? Also deine Google-Bewertung, wie viele Sterne?
2: 5 von 5 oder 10 von 10.
1: Angie, ab jetzt im Bode-Museum. Vielen Dank, dass du da warst.
2: Gerne.
0: Und die gemalte Angie hängt noch bis zum 4. Oktober im Bode-Museum. Danach soll es als Leihgabe an das Kanzleramt gehen.

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0: Hallo zu euch bei 94.3 RS2. Guter Geschäftstag für die Freibäder in Berlin und Brandenburg. Seid ihr auch abgetaucht? Und wenn ja, wie? Zack, rein mit einer Arschbombe? Oder ganz vorsichtig mit dem kleinen Zeh erstmal? Eileen, wie gehst du ins Wasser?
1: Oh, ich bin so ein kleiner Zeh-Typ und das ärgert mich ja selber auch, weil ich früher als Kind, ich weiß nicht, wann ich damit aufgehört habe. Früher als Kind, ne, keine Ahnung, 10 Grad, ist egal, Arschbombe rein. Und jetzt brauche ich echt lange, sehr lange, sehr lange.
0: Du, kenn ich. Kenne ich.
1: Ja, du auch?
0: Voll. Oh, meine Mutter sagt auch immer, früher bist du direkt dran, was bist du denn jetzt so zimperlich? Ich sage, ja, keine Ahnung, was da passiert ist.
1: Oh, ich weiß es auch nicht. Und meine Kinder sind halt auch, ne, die gehen halt sofort rein und sagen dann, Mama, jetzt komm doch mal und so.
0: Ich wünsche euch einen tollen Badesommer, auf dass das Wetter immer mal wieder richtig schön wird.
1: Oh ja, danke schön.

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12: Es ist 6:05. Ich bin Colin Mock. Guten Abend. Steuerhinterziehung soll künftig härter bestraft werden. Finanzminister Klingbeil und Justizministerin Hubig wollen die Höchststrafe von 10 auf 15 Jahre Gefängnis erhöhen. Und wer sich selbst anzeigt, soll künftig nicht mehr ohne Strafe davonkommen. Hubig sagt, die Menschen müssen sicher sein, dass Regeln für alle gelten.
13: Steuerkriminalität ist keine Kriminalität der kleinen Leute. Der Verkäufer an der Kasse kann seine Lohnsteuer nicht einfach in eine Briefkastenfirma verlagern. Und die selbstständige Physiotherapeutin erzielt nie genug Einnahmen für illegale Finanzgeschäfte. Und genau deshalb ist es so fatal, wenn Steuerkriminalität im großen Stil ohne spürbare Konsequenzen bleibt.
12: 8 Jahre nach dem tödlichen Brückeneinsturz im italienischen Genua ist der Mammutprozess vorbei. Die Hälfte der knapp 60 Angeklagten wurde verurteilt. Der Ex-Chef der Autobahngesellschaft muss wegen fahrlässiger Tötung 12 Jahre ins Gefängnis. Laut Ermittlern wurden Instandhaltungsmaßnahmen vernachlässigt. Dass Jens Spahn jetzt Vater ist, hat eine Diskussion losgetreten. Denn das Kind von Spahn und seinem Mann ist von einer Leihmutter in den USA zur Welt gebracht worden. Imme Kasten.
1: Ja, und hier in Deutschland ist Leihmutterschaft ja verboten, auch weil Spahns Partei, die CDU, klar dagegen ist, dieses Verbot aufzuheben oder aufzuweichen. Auch Spahn selbst hatte sich vor einigen Jahren noch deutlich gegen Leihmutterschaft ausgesprochen. Kritiker sagen jetzt, Spahn umgehe Verbote, die er und seine Partei für alle anderen in Deutschland aufstellen. In den USA ist Leihmutterschaft in einigen Bundesstaaten erlaubt.
12: In Deutschland werden immer mehr Menschen bei E-Scooter-Unfällen verletzt oder sogar getötet. Letztes Jahr ist die Unfallzahl laut Statistischem Bundesamt um fast 40% nach oben gegangen. Die Zahl der Toten stieg auf 38. Schreckmoment in Neuseeland. Nach einem Erdbeben an der Küste ist zunächst Tsunami-Alarm ausgelöst worden. Die Ansage an die Menschen, raus aus den Häusern und ab ins Landesinnere in höher gelegene Gebiete. Kurz darauf dann aber die Entwarnung, das Beben war schwächer als zunächst gedacht.
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15: Ein ruhiger, schöner Abend und auch meist trocken. Nur ganz im Norden Brandenburgs können sich ein paar kleine Schauer bilden. Aber die verschwinden relativ schnell. In der Nacht dann meist trocken. Temperaturen bei 15 bis 20 Grad. Also schon ein bisschen wärmer die Nächte jetzt wieder. Morgen am Freitag kann es dann Unwetter geben. Super wechselhaft, teilweise richtig kräftige Schauer mit viel Wasser oder Gewitter sind angesagt, weil es auch ziemlich schwül wird mit 30 Grad morgen.
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Stadtautobahn. Stau. Du stehst. Aber dann. 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Quit playing games with my heart. Und plötzlich ist der Stau nur noch halb so schlimm. So wake me up when it's all over. 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
2: Es ist 5:08 Uhr. Ich bin Colin Mock. Guten Abend. Steuerbetrüger sollen künftig härter bestraft werden. Das sieht ein neuer Aktionsplan gegen Steuerkriminalität von Finanzminister Klingbeil und Justizministerin Hubig vor. Jana Klonikowski berichtet.
3: In Zukunft soll die Höchststrafe für Steuerhinterziehung bei 15 Jahren liegen. Bisher sind das 10. Und wer sich selbst anzeigt, soll nicht mehr straffrei davonkommen. Um besser gegen Steuerbetrüger vorgehen zu können, soll außerdem der Zoll gestärkt werden. Und ein neues Zentrum soll dafür sorgen, dass Steuerfahnder aus den Bundesländern und Analysten aus dem Bund besser zusammenarbeiten. Es geht um Gerechtigkeit, sagt Finanzminister Klingbeil, die Ehrlichen dürfen nicht die Dummen sein.
2: Jens Spahn ist Vater und hat damit eine Diskussion losgetreten. Denn das Kind von Spahn und seinem Mann ist von einer Leihmutter in den USA zur Welt gebracht worden. In Deutschland ist Leihmutterschaft verboten, auch weil Spahns CDU gegen eine Aufweichung ist. Die häufiger werdenden Hitzewellen in Deutschland lassen auch das Interesse an mobilen Klimaanlagen für zu Hause wachsen. Laut einer Verivox-Umfrage plant inzwischen ein Viertel der Haushalte, so ein Gerät zu kaufen. Gerade Online-Angebote sollte man aber genau prüfen, rät Ingo Wagner von der Verbraucherzentrale. Er sagte uns,
4: wenn dann so ein kleiner Würfel, der so groß wie ein Handball oder Fußball ist, den ganzen Raum in ein paar Minuten runterkühlen soll, dann ist das definitiv kein Gerät, was das Versprechen erfüllen kann. Und auch bei der Leistung gilt mindestens 60 Watt Kühlleistung pro Quadratmeter, wenn ich den ganzen Raum kühlen will. Ansonsten habe ich halt am Ende einen teuren Ventilator gekauft.
2: 8 Jahre nachdem im italienischen Genua eine Autobahnbrücke eingestürzt ist, ist der damalige Chef des Autobahnbetreibers jetzt zu 12 Jahren Gefängnis verurteilt worden. Bei dem Einsturz waren 43 Menschen gestorben. Laut Ermittlern waren Instandhaltungsmaßnahmen vernachlässigt worden. Nach fast 30 Jahren steht das Highfield Festival vor dem Aus. Laut Veranstaltern soll es im August zum vorerst letzten Mal in der Nähe von Leipzig stattfinden. Ob und wann es weitergeht, ist offen. Als Grund werden veränderte Rahmenbedingungen genannt. Viele Festivals leiden unter stark gestiegenen Kosten.
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6: Schöner Sommerabend. Nur ganz im Norden Brandenburgs kann es eventuell vereinzelt mal ein paar Schauer geben. In der Nacht dann überall meist trocken. Temperaturen gehen runter auf 15 bis 20 Grad. Morgen, der Freitag, wird interessant. Sehr wechselhaft, teilweise kräftige Schauer oder Gewitter. Es kann auch Unwetter geben mit Starkregen und Hagel und so. Und es wird schwül morgen bei 30 Grad.
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1: Es ist 8:05. Ich bin Colin Mock. Guten Abend. Wer den Staat um Steuern betrügt, soll künftig schneller auffliegen und härter bestraft werden. Die Bundesregierung hat dazu heute einen Aktionsplan vorgestellt. Bund und Länder sollen künftig enger zusammenarbeiten. Dafür soll es etwa ein gemeinsames Zollzentrum und eine zentrale Datenplattform geben. Außerdem drohen strengere Strafen und Geld oder Vermögen aus Steuerbetrug soll leichter eingezogen werden können. Vizekanzler Klingbeil sagt:
2: Wir haben ein gemeinsames, klares Ziel. Die Ehrlichen in unserer Gesellschaft dürfen nicht die Dummen sein. Es geht für mich um Gerechtigkeit. Die wenigen, die betrügen, schaden allen, die ehrlich ihre Steuern zahlen. Und das macht auch den fairen Wettbewerb zwischen Unternehmen kaputt.
1: 8 Jahre nach dem tödlichen Brückeneinsturz im italienischen Genua ist der Mammutprozess vorbei. Die Hälfte der knapp 60 Angeklagten wurde verurteilt. Der Ex-Chef der Autobahngesellschaft muss wegen fahrlässiger Tötung 12 Jahre ins Gefängnis. Laut Ermittlern wurden Instandhaltungsmaßnahmen vernachlässigt. Dass Jens Spahn jetzt Vater ist, hat eine Diskussion losgetreten. Denn das Kind von Spahn und seinem Mann ist von einer Leihmutter in den USA zur Welt gebracht worden. Imme Kasten.
3: Ja, und hier in Deutschland ist Leihmutterschaft ja verboten, auch weil Spahns Partei, die CDU, klar dagegen ist, dieses Verbot aufzuheben oder aufzuweichen. Auch Spahn selbst hatte sich vor einigen Jahren noch deutlich gegen Leihmutterschaft ausgesprochen. Kritiker sagen jetzt, Spahn umgehe Verbote, die er und seine Partei für alle anderen in Deutschland aufstellen. In den USA ist Leihmutterschaft in einigen Bundesstaaten erlaubt.
1: Rasen bewässern oder den Pool auffüllen, das wird aktuell in immer mehr Kommunen inzwischen eingeschränkt oder ganz verboten. Grund ist die anhaltende Trockenheit, so Städtetag-Hauptgeschäftsführer Schuchert in den Funke-Zeitungen. Die niedrigen Pegelstände von Rhein, Elbe und Donau setzen außerdem der Schifffahrt zu. Bezahlen per Smartphone wird in Deutschland immer beliebter. In der aktuellen Postbank-Digitalstudie hat knapp die Hälfte der Befragten gesagt, dass sie mit Handy oder Smartwatch bezahlen. Letztes Jahr war es noch ein Drittel. Vor allem bei unter 40-Jährigen ist Mobile Payment beliebt.
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5: Ein ruhiger, schöner Abend und auch meist trocken. Nur ganz im Norden Brandenburgs können sich ein paar kleine Schauer bilden. Aber die verschwinden relativ schnell in der Nacht, dann meist trocken. Temperaturen bei 15 bis 20 Grad, also schon ein bisschen wärmer die Nächte jetzt wieder. Morgen am Freitag kann es dann Unwetter geben. Super wechselhaft, teilweise richtig kräftige Schauer mit viel Wasser oder Gewitter sind angesagt, weil es auch ziemlich schwül wird mit 30 Grad morgen.
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2: Es ist 5:10. Ich bin Dirk Justus. Guten Abend. Wer den Staat um Steuern betrügt, soll künftig schneller auffliegen und härter bestraft werden. Die Bundesregierung hat dazu jetzt einen Aktionsplan vorgestellt. Bund und Länder sollen künftig enger zusammenarbeiten. Dafür soll es etwa ein gemeinsames Zollzentrum und eine zentrale Datenplattform geben. Außerdem drohen strengere Strafen und Geld oder Vermögen aus Steuerbetrug soll leichter eingezogen werden können. Finanzminister Klingbeil sagt:
3: Wir haben ein gemeinsames, klares Ziel. Die Ehrlichen in unserer Gesellschaft dürfen nicht die Dummen sein. Es geht für mich um Gerechtigkeit. Die wenigen, die betrügen, schaden allen, die ehrlich ihre Steuern zahlen. Und das macht auch den fairen Wettbewerb zwischen Unternehmen kaputt.
2: Die Trockenheit wird in Deutschland immer spürbarer. In Dresden liegt die Elbe nur noch bei rund 60 Zentimetern. München hat den Wasserverbrauch eingeschränkt. Auch die Waldbrandgefahr steigt. Im Müritz-Nationalpark in Mecklenburg-Vorpommern brennt inzwischen eine Waldfläche so groß wie 400 Fußballfelder. In Italien ist der Mammutprozess um den Einsturz einer Autobahnbrücke in Genua vor 8 Jahren zu Ende gegangen. Mehr als die Hälfte der knapp 60 Angeklagten wurde schuldig gesprochen und teils zu hohen Haftstrafen verurteilt. Mehr von Jana Klonikowski.
4: Unter anderem wurden 2 damalige Führungskräfte des Autobahnbetreibers zu Gefängnisstrafen von mehr als 10 Jahren verurteilt, wegen fahrlässiger Tötung. Im August 2018 hatte ein Pfeiler der Brücke nachgegeben. Etwa 200 Meter Autobahn sackten weg, Dutzende Wagen stürzten in die Tiefe, 43 Menschen starben. Laut Ermittlern war die Instandhaltung der Brücke vernachlässigt worden, wohl um Kosten zu sparen.
2: Im Harz sind 3 Menschen von einem Aussichtsturm gestürzt und ums Leben gekommen. Das Ganze passierte im Tourismusort Torfhaus im Süden Niedersachsens. Zu den genauen Umständen wird aktuell ermittelt. Der 65 Meter hohe Harzturm ist eine beliebte Touristenattraktion. Die FIFA plant immer mehr Show in der Halbzeitpause des WM-Endspiels. Neben Shakira treten auch Justin Bieber und BTS auf. Mindestens 20 Minuten soll die Show offenbar gehen. Einige Experten rechnen eher mit 30. Im Regelwerk sind aber nur 15 erlaubt, es sei denn, der Schiedsrichter stimmt zu.
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1: Es ist 10:05. Ich bin Dirk Jostes. Guten Abend. Steuerhinterziehung soll künftig härter bestraft werden. Finanzminister Klingbeil und Justizministerin Hubig wollen die Höchststrafe von 10 auf 15 Jahre Gefängnis erhöhen. Und wer sich selbst anzeigt, soll künftig nicht mehr ohne Strafe davon kommen. Hubig sagt, die Menschen müssen sicher sein, dass Regeln für alle gelten.
2: Steuerkriminalität ist keine Kriminalität der kleinen Leute. Der Verkäufer an der Kasse kann seine Lohnsteuer nicht einfach in eine Briefkastenfirma verlagern. Und die selbstständige Physiotherapeutin erzielt nie genug Einnahmen für illegale Finanzgeschäfte. Und genau deshalb ist es so fatal, wenn Steuerkriminalität im großen Stil ohne spürbare Konsequenzen bleibt.
1: Wer sich angesichts der Hitzewellen im Sommer eine Klimaanlage für zu Hause kaufen will, sollte aufpassen. Bei Hitzewellen tauchen jede Menge Fake-Angebote im Netz auf, warnen Verbraucherschützer. Gerade die technischen Daten sollte man genau prüfen, vor allem bei verlockenden Werbeversprechen. Jens Spahn ist Vater und das hat eine Diskussion losgetreten, denn das Kind von Spahn und seinem Mann ist von einer Leihmutter in den USA zur Welt gebracht worden, Imme Kasten.
3: Ja, und hier in Deutschland ist Leihmutterschaft ja verboten, auch weil Spahns Partei, die CDU, klar dagegen ist, dieses Verbot aufzuheben oder aufzuweichen. Auch Spahn selbst hatte sich vor einigen Jahren noch deutlich gegen Leihmutterschaft ausgesprochen. Kritiker sagen jetzt, Spahn umgehe Verbote, die er und seine Partei für alle anderen in Deutschland aufstellen. In den USA ist Leihmutterschaft in einigen Bundesstaaten erlaubt.
1: Bezahlen per Smartphone wird in Deutschland immer beliebter. In der aktuellen Postbank Digitalstudie hat knapp die Hälfte der Befragten gesagt, dass sie mit Handy oder Smartwatch bezahlt. Letztes Jahr war es noch ein Drittel. Vor allem bei unter 40-Jährigen ist Mobile Payment beliebt. Nach fast 30 Jahren steht das Highfield Festival vor dem Aus. Laut Veranstaltern soll es im August zum vorerst letzten Mal bei Leipzig stattfinden. Ob und wann es weitergeht, ist offen. Als Grund werden veränderte Rahmenbedingungen genannt. Viele Festivals leiden unter stark gestiegenen Kosten.
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2: Es ist 5 vor 12. Ich bin Dirk Jostes. Guten Abend. Steuerbetrüger sollen künftig härter bestraft werden. Das sieht unter anderem ein neuer Aktionsplan gegen Steuerkriminalität von Finanzminister Klingbeil und Justizministerin Hubig vor. Jana Klunikowski berichtet.
3: In Zukunft soll die Höchststrafe für Steuerhinterziehung bei 15 Jahren liegen. Bisher sind das 10. Und wer sich selbst anzeigt, soll nicht mehr straffrei davonkommen. Um besser gegen Steuerbetrüger vorgehen zu können, soll außerdem der Zoll gestärkt werden. Und ein neues Zentrum soll dafür sorgen, dass Steuerfahnder aus den Bundesländern und Analysten aus dem Bund besser zusammenarbeiten. Es geht um Gerechtigkeit, sagt Finanzminister Klingbeil. Die Ehrlichen dürfen nicht die Dummen sein.
2: Die Trockenheit wird in Deutschland immer spürbarer. In Dresden liegt der Pegel der Elbe zum Beispiel nur noch bei rund 60 Zentimetern. Und auch München greift ein. Dort gelten Einschränkungen beim Wasserverbrauch. Zum Beispiel beim Bewässern von Gärten. Finn Riebesel, Freund lieb.
4: Wasser ist keine unendliche Ressource, warnt Städtetag-Hauptgeschäftsführer Schuchardt in den Funke-Zeitungen. Rund 80 Kommunen mussten ihm zufolge in den vergangenen Hitzesommern die Wassernutzung bereits einschränken. Und die Trockenheit verschärft auch die Waldbrandgefahr. Im Müritz-Nationalpark in Mecklenburg-Vorpommern steht inzwischen eine Waldfläche so groß wie 400 Fußballfelder in Flammen. Die Löscharbeiten sind schwierig, weil im Boden alte Munition liegt.
2: 8 Jahre nach dem tödlichen Brückeneinsturz im norditalienischen Genua ist der Mammutprozess jetzt zu Ende gegangen. Unter anderem muss der Ex-Chef der Autobahngesellschaft wegen fahrlässiger Tötung 12 Jahre ins Gefängnis. Bei dem Einsturz waren 43 Menschen gestorben. Laut Ermittlern waren Instandhaltungsmaßnahmen vernachlässigt worden. In Deutschland werden immer mehr Menschen bei E-Scooter-Unfällen verletzt oder getötet. Letztes Jahr ist die Unfallzahl laut Statistischem Bundesamt um fast 40% nach oben gegangen. Die Zahl der Toten ist auf 38 gestiegen. Die FIFA plant immer mehr Show in der Halbzeitpause des WM-Endspiels. Neben Shakira treten auch Justin Bieber und BTS auf. Mindestens 20 Minuten soll die Show offenbar gehen. Einige Experten rechnen eher mit 30. Im Regelwerk sind aber nur 15 erlaubt, es sei denn, der Schiedsrichter stimmt zu.
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2: Es ist 5:01. Ich bin Dirk Justus. Wer den Staat um Steuern betrügt, soll künftig schneller auffliegen und härter bestraft werden. Die Bundesregierung hat dazu jetzt einen Aktionsplan vorgestellt. Bund und Länder sollen künftig enger zusammenarbeiten. Dafür soll es etwa ein gemeinsames Zollzentrum und eine zentrale Datenplattform geben. Außerdem drohen strengere Strafen und Geld oder Vermögen aus Steuerbetrug soll leichter eingezogen werden können. Finanzminister Klingbeil sagt:
3: Wir haben ein gemeinsames, klares Ziel. Die Ehrlichen in unserer Gesellschaft dürfen nicht die Dummen sein. Es geht für mich um Gerechtigkeit. Die wenigen, die betrügen, schaden allen, die ehrlich ihre Steuern zahlen. Und das macht auch den fairen Wettbewerb zwischen Unternehmen kaputt.
2: Wer sich angesichts der Hitzewellen im Sommer eine Klimaanlage für zu Hause kaufen will, sollte aufpassen. Bei Hitzewellen tauchen jede Menge Fake-Angebote im Netz auf, warnen Verbraucherschützer. Gerade die technischen Daten sollte man genau prüfen, vor allem bei verlockenden Werbeversprechen, sagte uns Ingo Wagner von der Verbraucherzentrale.
4: Also mein Liebling ist der langjährige Familienunternehmer aus dem Schwarzwald, der eine Wundertechnologie entwickelt hat, von der die ganze Industrie aber nichts wissen will. Es gibt einfach keine Wundertechnologien an der Stelle. Das ist simple Physik und wenn solche Claims kommen, dann sollte man auf jeden Fall davon Abstand nehmen.
2: Die US-Armee hat erneut den Iran angegriffen, das hat das Regionalkommando bestätigt. Laut iranischen Staatsmedien wurden dabei ein Flughafen und zwei Brücken getroffen. US-Präsident Trump hatte zuletzt mit noch mehr Angriffen auf den Iran gedroht, falls die Gespräche über ein Kriegsende und eine Nutzung der Straße von Hormuz scheitern. Jens Spahn ist Vater und das hat eine Diskussion losgetreten, denn das Kind von Spahn und seinem Mann ist von einer Leihmutter in den USA zur Welt gebracht worden. In Deutschland ist Leihmutterschaft verboten, auch weil Spahns Partei CDU gegen eine Aufweichung ist. Kaitia Kitanga, schwer auszusprechen und selten und das schönste Wort der Welt. Zu dem Ergebnis kommt eine internationale Jury für die Sprachlern-App Bubble. Kaitia Kitanga kommt aus der indigenen Sprache der Maori in Neuseeland. Es beschreibt die Verantwortung, die Natur für zukünftige Generationen zu schützen.
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2: Es ist 2:05. Ich bin Dirk Jostes. Wer den Staat um Steuern betrügt, soll künftig schneller auffliegen und härter bestraft werden. Die Bundesregierung hat dazu jetzt einen Aktionsplan vorgestellt. Bund und Länder sollen künftig enger zusammenarbeiten. Dafür soll es etwa ein gemeinsames Zollzentrum und eine zentrale Datenplattform geben. Außerdem drohen strengere Strafen und Geld oder Vermögen aus Steuerbetrug soll leichter eingezogen werden können. Finanzminister Klingbeil sagt:
3: Wir haben ein gemeinsames, klares Ziel. Die Ehrlichen in unserer Gesellschaft dürfen nicht die Dummen sein. Es geht für mich um Gerechtigkeit. Die wenigen, die betrügen, schaden allen, die ehrlich ihre Steuern zahlen. Und das macht auch den fairen Wettbewerb zwischen Unternehmen kaputt.
2: Die Trockenheit macht vielen Regionen in Deutschland zu schaffen. Einige Städte und Landkreise haben bereits den Wasserverbrauch eingeschränkt. Gleichzeitig steigt die Gefahr von Waldbränden. Im Müritz-Nationalpark steht mittlerweile eine Fläche von über 400 Fußballfeldern in Flammen. Mecklenburg-Vorpommerns Umweltminister Backhaus hofft auf Regen.
4: Allzu viel an. Deswegen ist die Hoffnung auf morgen. Wir rechnen mit 12 bis 15 Millimetern. Die Vorhersage sagt das. Ob das denn so eintreffen wird, wissen wir nicht genau.
2: Die Löscharbeiten sind schwierig, weil im Boden alte Munition liegt. 8 Jahre nach dem tödlichen Brückeneinsturz im norditalienischen Genua ist der Mammutprozess vorbei. Die Hälfte der knapp 60 Angeklagten wurde verurteilt. Der Ex-Chef der Autobahngesellschaft muss wegen fahrlässiger Tötung 12 Jahre ins Gefängnis. Laut Ermittlern wurden Instandhaltungsmaßnahmen vernachlässigt. 43 Menschen starben bei dem Einsturz. In Deutschland werden immer mehr Menschen bei E-Scooter-Unfällen verletzt oder getötet. Letztes Jahr ist die Unfallzahl laut Statistischem Bundesamt um fast 40% nach oben gegangen. Die Zahl der Toten ist auf 38 gestiegen. Bei der WM ist eine ungewöhnliche Serie gerissen. Zum ersten Mal seit mehr als 40 Jahren steht kein Spieler des FC Bayern im WM-Finale. Mit Englands Kapitän Harry Kane hat auch der letzte Bayern-Spieler im Turnier den Einzug ins Endspiel verpasst. Seit 1982 war immer ein Bayern-Spieler im WM-Finale vertreten.
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